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Die Welt dreht sich jetzt ein wenig langsamer und leiser. Hier bei Radio Vaterland läuft Durch die Nacht, der Soundtrack für das bewusste Herunterfahren. Zwischen den Fliesen oder während der fokussierten, stillen Stunden einer Nachtschicht. Die Welt dreht sich jetzt ein wenig langsamer und leiser. Hier bei Radio Vaterland läuft Durch die Nacht, der Soundtrack für das bewusste Herunterfahren. Zwischen den fließenden Ambient-Klängen, dem entspannten Chill-Out und den

Lady of Song bringt nun genau die richtige Portion beschwingter Leichtigkeit mit, um die Gedanken endgültig fliegen zu lassen. Ein echter Klassiker, der den Raum mit purem Charme füllt. Ella Fitzgerald mit A Tisket, A Tasket.

0: Hallo und willkommen. Die Stimme von Niki Stettler führt Sie durch die KI-News. Ein technischer Defekt an der Lüftungsanlage zwingt das Hallenbad SZU in Eschen zu einer vorgezogenen Sommerpause. Der Badebetrieb ruht dort bereits ab Samstagabend, dem 20. Juni 2026 und damit 2 Wochen früher als geplant. Das Ministerium für Infrastruktur und Bildung teilt mit, dass die notwendigen Reparaturen bereits auf Hochtouren laufen. Schwimmerinnen und Schwimmer müssen sich voraussichtlich bis zum 3. August 2026 gedulden. Der exakte Termin für die Wiedereröffnung wird noch rechtzeitig kommuniziert. Der Frauenchor Rugel feiert sein 30-jähriges Bestehen mit einem schwungvollen Jubiläumskonzert. Am Sonntag, dem 21. Juni, stehen die 23 Sängerinnen um 18 Uhr im Rugeler Gemeindesaal auf der Bühne. Unter der Leitung von Dirigent Jürg Buckstaller präsentieren sie ein rockiges und zeitgemäßes Programm. Der musikalische Abend verbindet 3 Jahrzehnte Vereinsgeschichte mit einem frischen Blick in die Zukunft. Musikalische Unterstützung erhalten die Frauen von verschiedenen Gastmusikern sowie dem örtlichen Männergesangverein Kirchenchor. Das Sinfonieorchester Liechtenstein hat am Dienstag im Saal gezeigt, wie lebendig klassische Musik für ein junges Publikum sein kann. Unter der Leitung von Dirigent Kevin Griffiths präsentierte das Ensemble das Familienkonzert Heu Klassik. Am Vormittag lauschten hunderte Schulkinder den bekannten Melodien aus berühmten Disney-Filmen. Am Abend genossen zahlreiche Familien die musikalische Fantasiewelt. Eine spritzige Mischung aus Filmmusik, interaktiven Elementen und großen Bildprojektionen machte das Konzert zu einem greifbaren Erlebnis. Im Kunstraum Engländerbau steht ab sofort der kreative Prozess im Rampenlicht. Der Verband Visarte Liechtenstein präsentiert dort das außergewöhnliche Kunstexperiment Das Einen. 19 Kunstschaffende haben den Raum in den vergangenen 2 Wochen in ein offenes Atelier verwandelt. In 6 Gruppen arbeiteten sie gemeinsam an neuen Werken. Dabei zählte vor allem das Miteinander und nicht das fertige Endprodukt. Die vielschichtigen Ergebnisse dieses Austauschs sind nun bis zum 26. Juli zu sehen.
1: Am Sonntag überwiegend wolkig bis trüb, stellenweise leichter Regen oder Nieselregen, vor allem von Nordwesten bis Südosten, Lichtblicke am ehesten im Osten, nachmittags auch im Westen, Höchstwerte 4 bis 14 Grad, Wind meist schwach aus Westen, zeitweise mäßig mit frischen Böen im Westen, in der Nacht gebietsweise Regen, lokal Nebel, Tiefstwerte 3 bis 8 Grad, im Schwarzwald und Allgäu um 1 Grad, Montag neblig trüb mit Nieselregen 5 bis 13 Grad, Dienstag öfter Regen 6 bis 15 Grad. 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
2: Die Lichter im Rheintal dimmen sich langsam. Der Trubel des Tages weicht einer sanften Stille. Es ist genau jene Stunde, in der die Uhren gefühlt etwas langsamer ticken und der Tag seine Dringlichkeit verliert. Hier bei Radio Vaterland beginnt die Reise durch die Nacht. Ob auf einer letzten ruhigen Fahrt über die leeren Straßen des Fürstentums, beim leisen Umblättern der Seiten eines guten Buches oder in der konzentrierten Atmosphäre der Nachtschicht, der Soundtrack für diese Momente verlangt nach Tiefe und Entschleunigung. Ein musikalischer Teppich aus Ambient, zartem Downtempo und einer feinen Brise Lounge-Musik breitet sich aus. Es sind Klangwelten, die den Puls beruhigen und die Gedanken ordnen. Der Blick geht nun weit über die heimischen Berggipfel hinaus. Eine samtige Stimme, getragen von melancholischer Eleganz und feinstem Jazzgefühl, übernimmt die Regie der Nacht. Eine zeitlose Ode an das Wasser,

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0: Hallo und willkommen. Die Stimme von Niki Stettler führt Sie durch die KI-News. Ein technischer Defekt an der Lüftungsanlage zwingt das Hallenbad SZU in Eschen zu einer vorgezogenen Sommerpause. Der Badebetrieb ruht dort bereits ab Samstagabend, dem 20. Juni 2026 und damit 2 Wochen früher als geplant. Das Ministerium für Infrastruktur und Bildung teilt mit, dass die notwendigen Reparaturen bereits auf Hochtouren laufen. Schwimmerinnen und Schwimmer müssen sich voraussichtlich bis zum 3. August 2026 gedulden. Der exakte Termin für die Wiedereröffnung wird noch rechtzeitig kommuniziert. Der Frauenchor Rugel feiert sein 30-jähriges Bestehen mit einem schwungvollen Jubiläumskonzert. Am Sonntag, dem 21. Juni, stehen die 23 Sängerinnen um 18 Uhr im Rugeler Gemeindesaal auf der Bühne. Unter der Leitung von Dirigent Jürg Bockstaller präsentieren sie ein rockiges und zeitgemäßes Programm. Der musikalische Abend verbindet 3 Jahrzehnte Vereinsgeschichte mit einem frischen Blick in die Zukunft. Musikalische Unterstützung erhalten die Frauen von verschiedenen Gastmusikern sowie dem örtlichen Männergesangverein Kirchenchor. Das Sinfonieorchester Liechtenstein hat am Dienstag im Saal gezeigt, wie lebendig klassische Musik für ein junges Publikum sein kann. Unter der Leitung von Dirigent Kevin Griffiths präsentierte das Ensemble das Familienkonzert Heu Klassik. Am Vormittag lauschten hunderte Schulkinder den bekannten Melodien aus berühmten Disney-Filmen. Am Abend genossen zahlreiche Familien die musikalische Fantasiewelt. Eine spritzige Mischung aus Filmmusik, interaktiven Elementen und großen Bildprojektionen machte das Konzert zu einem greifbaren Erlebnis. Im Kunstraum Engländerbau steht ab sofort der kreative Prozess im Rampenlicht. Der Verband Visarte Liechtenstein präsentiert dort das außergewöhnliche Kunstexperiment Das Einen. 19 Kunstschaffende haben den Raum in den vergangenen 2 Wochen in ein offenes Atelier verwandelt. In 6 Gruppen arbeiteten sie gemeinsam an 9 Werken. Dabei zählte vor allem das Miteinander und nicht das fertige Endprodukt. Die vielschichtigen Ergebnisse dieses Austauschs sind nun bis zum 26. Juli zu sehen.
1: Am Sonntag überwiegend wolkig bis trüb, stellenweise leichter Regen oder Nieselregen, vor allem von Nordwesten bis Südosten, Lichtblicke am ehesten im Osten, nachmittags auch im Westen, Höchstwerte 4 bis 14 Grad, Wind meist schwach aus Westen, zeitweise mäßig mit frischen Böen im Westen, in der Nacht gebietsweise Regen, lokal Nebel, Tiefstwerte 3 bis 8 Grad, im Schwarzwald und Allgäu um 1 Grad, Montag neblig trüb mit Nieselregen 5 bis 13 Grad, Dienstag öfter Regen 6 bis 15 Grad. 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
2: 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Die Lichter im Rheintal dimmen sich langsam. Der Verkehr auf den Straßen zwischen Balzers und Rugel kommt zur Ruhe. Es ist diese besondere Zeit nach 22 Uhr, in der die Hektik des Tages endgültig verfliegt und Platz macht für die Stille der Nacht. Ob bei einer letzten späten Fahrt durchs Land, beim vertieften Blättern in einem guten Buch unter dem warmen Licht der Nachttischlampe oder während der konzentrierten Stunden in der Nachtschicht, jetzt zählt nur noch das Entspannte hier und jetzt. Genau dafür liefert Durch die Nacht auf Radio Vaterland den passenden Soundtrack. Kein Lärm, keine Eile. Stattdessen gibt es feinfühligen Ambient, ruhige Lounge-Klänge und einen Hauch von sanftem Deep House, um die Gedanken einfach ziehen zu lassen. Manchmal braucht es nur die richtige Melodie, um den Ballast der vergangenen Stunden abzuwerfen und den Kopf völlig frei zu bekommen. Genau diese Schwerelosigkeit fängt der nächste Titel geradezu perfekt ein, der nun weich in die Dunkelheit gleitet. Hier sind About Blank und KLC

5 Uhr. Die Stimme von Niki Stettler für die KI-News. Legen wir los. Hallo. Der Frauenchor Rugel feiert sein 30-jähriges Bestehen mit einem schwungvollen Jubiläumskonzert. Am Sonntag, dem 21. Juni, stehen die 23 Sängerinnen um 18 Uhr im Rugeler Gemeindesaal auf der Bühne. Unter der Leitung von Dirigent Jürg Bockstaller präsentieren sie ein Rock.

0: rockiges und zeitgemäßes Programm. Der musikalische Abend verbindet drei Jahrzehnte Vereinsgeschichte mit einem frischen Blick in die Zukunft. Musikalische Unterstützung erhalten die Frauen von verschiedenen Gastmusikern sowie dem örtlichen Männergesangverein Kirchenchor. Ein technischer Defekt an der Lüftungsanlage zwingt das Hallenbad SCU in Eschen zu einer vorgezogenen Sommerpause. Der Badebetrieb ruht dort bereits ab Samstagabend, dem 20. Juni 2026 und damit zwei Wochen früher als geplant. Das Ministerium für Infrastruktur und Bildung teilt mit, dass die notwendigen Reparaturen bereits auf Hochtouren laufen. Schwimmerinnen und Schwimmer müssen sich voraussichtlich bis zum 3. August 2026 gedulden. Der exakte Termin für die Wiedereröffnung wird noch rechtzeitig kommuniziert. Das Sinfonieorchester Liechtenstein hat am Dienstag im Saal gezeigt, wie lebendig klassische Musik für ein junges Publikum sein kann. Unter der Leitung von Dirigent Kevin Griffiths präsentierte das Ensemble das Familienkonzert Heu Klassik. Am Vormittag lauschten hunderte Schulkinder den bekannten Melodien aus berühmten Disney-Filmen. Am Abend genossen zahlreiche Familien die musikalische Fantasiewelt, eine spritzige Mischung aus Filmmusik, interaktiven Elementen und großen Bildprojektionen machte das Konzert zu einem greifbaren Erlebnis. Im Kunstraum Engländerbau steht ab sofort der kreative Prozess im Rampenlicht. Der Verband Visarte Liechtenstein präsentiert dort das außergewöhnliche Kunstexperiment Das Einen. 19 Kunstschaffende haben den Raum in den vergangenen zwei Wochen in ein offenes Atelier verwandelt. In 6 Gruppen arbeiteten sie gemeinsam an neuen Werken. Dabei zählte vor allem das Miteinander und nicht das fertige Endprodukt. Die vielschichtigen Ergebnisse dieses Austauschs sind nun bis zum 26. Juli zu sehen.
1: Am Sonntag überwiegend wolkig bis trüb, stellenweise leichter Regen oder Nieselregen, vor allem von Nordwesten bis Südosten, Lichtblicke am ehesten im Osten, nachmittags auch im Westen, Höchstwerte 4 bis 14 Grad, Wind meist schwach aus Westen, zeitweise mäßig mit frischen Böen im Westen, in der Nacht gebietsweise Regen, lokal Nebel, Tiefstwerte 3 bis 8 Grad, im Schwarzwald und Allgäu um 1 Grad, Montag neblig trüb mit Nieselregen 5 bis 13 Grad. Dienstag öfter Regen 6 bis 15 Grad. 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
2: Die Lichter im Rheintal werden weniger. Die Hektik des Tages weicht einer angenehmen Stille. Hier bei Radio Vaterland beginnt nun die Zeit für Durch die Nacht. Wenn die Welt da draußen zur Ruhe kommt, darf auch im Kopf der Pausenmodus einsetzen. Am Mikrofon begleitet Karin Theiler durch diese späten Stunden. Ob bei der letzten Autofahrt entlang des stillen Rheins, beim Umblättern der Seiten eines guten Buches oder in der konzentrierten Einsamkeit der Nachtschicht. Die kommende Zeit gehört ganz den sanften Tönen. Ein Mix aus Ambient, Lounge und feinem Downtempo sorgt jetzt für eine schwerelose Atmosphäre, in der sich die Gedanken frei entfalten können. Und manchmal fügt sich auch ein weltbekannter Popklassiker perfekt in dieses ruhige, nächtliche Bild ein. Es bedarf schließlich nicht immer komplexer Melodien oder lauter Töne, um eine große Wirkung zu erzielen. Ein einfacher Gedanke, eine klare Botschaft. Zeitlos, gefühlvoll und völlig unaufgeregt. Stevie Wonder mit I Just Called to Say I Love You.

0: Sie hören die Stimme von Niki Stettler mit den aktuellen KI-News. Hallo. Der Frauenchor RuGel feiert sein 30-jähriges Bestehen mit einem schwungvollen Jubiläumskonzert. Am Sonntag, dem 21. Juni, stehen die 23 Sängerinnen um 18 Uhr im RuGeler Gemeindesaal auf der Bühne. Unter der Leitung von Dirigent Jürg Bockstaller präsentieren sie ein rockiges und zeitgemäßes Programm. Der musikalische Abend verbindet 3 Jahrzehnte Vereinsgeschichte mit einem frischen Blick in die Zukunft. Musikalische Unterstützung erhalten die Frauen von verschiedenen Gastmusikern sowie dem örtlichen Männergesangverein Kirchenchor. Ein technischer Defekt an der Lüftungsanlage zwingt das Hallenbad SCU in Eschen zu einer vorgezogenen Sommerpause. Der Badebetrieb ruht dort bereits ab Samstagabend, dem 20. Juni 2026 und damit 2 Wochen früher als geplant. Das Ministerium für Infrastruktur und Bildung teilt mit, dass die notwendigen Reparaturen bereits auf Hochtouren laufen. Schwimmerinnen und Schwimmer müssen sich voraussichtlich bis zum 3. August 2026 gedulden. Der exakte Termin für die Wiedereröffnung wird noch rechtzeitig kommuniziert. Das Sinfonieorchester Liechtenstein hat am Dienstag im Saal gezeigt, wie lebendig klassische Musik für ein junges Publikum sein kann. Unter der Leitung von Dirigent Kevin Griffiths präsentierte das Ensemble das Familienkonzert Heu Klassik. Am Vormittag lauschten hunderte Schulkinder den bekannten Melodien aus berühmten Disney-Filmen. Am Abend genossen zahlreiche Familien die musikalische Fantasiewelt. Eine spritzige Mischung aus Filmmusik, interaktiven Elementen und großen Bildprojektionen machte das Konzert zu einem greifbaren Erlebnis. Im Kunstraum Engländerbau steht ab sofort der kreative Prozess im Rampenlicht. Der Verband Visarte Liechtenstein präsentiert dort das außergewöhnliche Kunstexperiment Das Einen. 19 Kunstschaffende haben den Raum in den vergangenen 2 Wochen in ein offenes Atelier verwandelt. In 6 Gruppen arbeiteten sie gemeinsam an 9 Werken. Dabei zählte vor allem das Miteinander und nicht das fertige Endprodukt. Die vielschichtigen Ergebnisse dieses Austauschs sind nun bis zum 26. Juli zu sehen.
1: In Vaduz liegen die Temperaturen aktuell bei rund 24 Grad. Der heutige Bereich reicht von etwa 18 bis 33 Grad. Bis weit in den Nachmittag hinein dominiert im ganzen Ländle strahlender Sonnenschein. Über den Bergen wachsen später nur wenige harmlose Quellwolken in den Himmel. Der Wettereindruck ist damit durchweg freundlich, ruhig und hochsommerlich heiß. Am Freitag wird es mit Werten zwischen 20 und 34 Grad noch eine Spur schwüler. Nach einem sonnigen Start können sich am späten Nachmittag und Abend von den Bergen her einzelne, teils kräftige Gewitter entladen. Der Samstag bringt bei 19 bis 34 Grad weiterhin kräftige Hitze ins Rheintal. Dabei gibt es wieder reichlich Sonnenschein und das Gewitterrisiko über den Gipfeln sinkt spürbar ab.
2: 5 Uhr am Morgen. Der Nebel lichtet sich langsam über dem Rheintal und ein neuer Tag bricht an. Hier ist Radio Vaterland mit der Sendung Zmorga. Am Mikrofon begleitet Peter Obst durch diese frühen Stunden. Ein frischer Start liegt vor uns und die Vorzeichen stehen hervorragend für einen rundum erfolgreichen und angenehmen Tag. Ein Tag, der besonders für Musikfans in der Region von großer Bedeutung ist. Es ist exakt ein Tag vor dem Quellrock Open Air. Die Vorbereitungen auf dem Festivalgelände laufen auf absoluten Hochtouren. Die letzten Handgriffe an der Bühne werden getätigt und die Verstärker verkabelt. Die Stimmung im Organisationskomitee ist dabei äußerst zuversichtlich. Auf die Frage nach dem aktuellen Stand der Dinge lautet die klare und entspannte Antwort: Wir sind fast ready. Das Line-up steht, die Vorfreude im Dreiländereck steigt minütlich und das Wochenende verspricht ein echtes musikalisches Highlight zu werden. Wer jetzt um diese frühe Uhrzeit selbst noch ein wenig musikalische Starthilfe benötigt, um richtig ready für den heutigen Tag zu werden, ist hier genau richtig. Es folgt ein echter Energieschub für die noch etwas müden Geister. Der ultimative Weckruf aus den 80ern. Hier sind Wham! Mit Wake Me Up Before You Go Go.

Das war Anti-Hero von Taylor Swift. Kurze Meldung, es ist 6.18 Uhr, ich hoffe, dir geht's gut. Die LKW-Initiative der DPL liegt jetzt beim Staatsgerichtshof. Thomas Rehak und Erich Hasler reichten eine 45-seitige Beschwerde ein, um den Landtagsbeschluss von Anfang Mai rückgängig zu machen. Die DPL sagen, ein rein rechtliches Risiko dürfe Volksrechte nicht aushebeln. Das Gericht soll die Initiative zulassen und die Unterschriftensammlung freigeben. Jetzt weiter mit Man I Need von Olivia Dean.

Das war Man I Need von Olivia Dean. Kurz was zum Sport. Es ist 6.21 Uhr am Donnerstag. Der Fußballclub Balzers zieht eine durchwachsene Saisonbilanz, will nächste Spielzeit unter die Top 3. Nach Verletzungen fehlte laut Co-Trainer Aydin Demirci die Kadertiefe. Junge Spieler kamen über 30 Partien nicht konstant mit. Mit neuen Transfers greifen sie wieder an. Bleib dran, du willst das nicht verpassen. Jetzt, wenn sie tanzt, von Max Giesing.

Max Giesinger hat sich gerade warm getanzt. Ein wenig Schwung schadet am frühen Morgen gewiss nicht. Den harmonischen Ausgleich für den Puls liefert nun Genesis mit Hold On My Heart.

Nach der sanften Liebeserklärung an My Cherie Amour von Stevie Wonder weht nun ein deutlich frischerer Wind durchs Land. Die Segel sind gesetzt für Christopher Cross und Ride Like the Wind.

Das war Ride Like the Wind. Es ist 6.36 Uhr am Donnerstag bei Radio Vaterland. Kleiner Herzensreminder. Eine ehrenamtliche Gruppe um Toni Büchel hat die 1,5 Hektar Obstplantage zwischen Schaan und Bändern vor der Rodung gerettet. Ab Wochenende kannst du täglich von 8 Uhr bis 20 Uhr Bio-Kirschen selbst pflücken. Echte Nähe zur regionalen Landwirtschaft. Jetzt weiter mit Leave the Door Open von Bruno Mars

Eben stand die Tür bei Bruno Mars und Silk Sonic noch verlockend offen. Nun wandert der Blick unweigerlich nach oben, über das Fürstentum. Das Alan Parsons Project übernimmt mit Eye in the Sky.

Hartmann lieferte eben bei Radio Vaterland mit Taumich auf den perfekten musikalischen Eisbrecher. Ein wunderbarer Moment für ganz große Gefühle. Hier ist Phil Collins mit Against All Odds.

Es ist wieder 7 Uhr. Die KI-News mit mir, der Stimme von Niki Stettler, hallo. Die Finanzierung der Landesbibliothek sorgt erneut für politischen Wirbel. Die Partei DPL hat eine Initiative eingereicht, die den Landtag künftig über alle Zuwendungen ab 250.000 Franken abstimmen lassen will. Greift diese Regelung wie gefordert rückwirkend auf den 1. Januar 2026, wackeln auch die zugesagten 10 Millionen Franken für die Bibliothek. Während die Regierung den Vorstoß rechtlich prüft, laufen die Planungen für das Gebäude bis auf Weiteres unverändert weiter. Der Fußballclub Balzers greift in der neuen Saison wieder an und peilt einen Platz unter den besten drei Teams an. Nach einer durchwachsenen Spielzeit mit einem schwachen Start und verpassten Aufstiegschancen soll nun alles besser werden. Vor allem Verletzungssorgen und eine fehlende Breite im Kader machten der Mannschaft zuletzt zu schaffen. Junge Talente konnten das hohe Tempo über 30 Partien noch nicht konstant halten. Mit gezielten Neuverpflichtungen wollen die Balzner diese Lücken nun schließen. Rockige Töne zum runden Geburtstag. Der Frauenchor Rugel feiert sein 30-jähriges Bestehen mit einem besonderen Jubiläumskonzert. Am Sonntag, dem 21. Juni, stehen die 23 Sängerinnen um 18 Uhr im Rugeler Gemeindesaal auf der Bühne. Unter der Leitung von Dirigent Jürg Bockstaller präsentiert der Chor ein modernes Programm. Musikalische Unterstützung gibt es dabei von Instrumentalisten.

0: Solisten sowie dem Männergesangverein Kirchenchor Rugel als Gastchor. Der Abend verbindet die Vereinsgeschichte mit einem klaren Blick nach vorn. Eine ehrenamtliche Initiative hat eine Obstplantage zwischen Schaan und Bändern vor der Rodung bewahrt. Der bisherige Landwirt wollte die 1,5 Hektar große Anlage aus wirtschaftlichen Gründen aufgeben. Nun kümmert sich ein Team von 15 Freiwilligen um die Bäume. Mit vollem Erfolg. Seit dem Wochenende läuft auf dem Weidriedhof die Saison für die Selbsternte. Täglich von 8 bis 20 Uhr können dort frische Bio-Kirschen gepflückt werden. Die Aktion soll den Bezug zur regionalen Landwirtschaft wieder stärken.
1: In Vaduz liegen die Temperaturen aktuell bei rund 18 Grad. Der heutige Bereich reicht von etwa 18 bis 33 Grad. Das Wetter im Ländle präsentiert sich von seiner sonnigsten Seite. Die Sonne strahlt fast ungestört vom Himmel. Nur über den Bergen wachsen später ein paar harmlose Schönwetterwolken empor. Der Gesamteindruck ist durch und durch freundlich und hochsommerlich heiß. Ein kurzer Ausblick auf die nächsten 2 Tage. Am Freitag erwarten uns tropische 20 bis 34 Grad. Nach einem strahlenden Start wird es zunehmend schwül und ausgehend von den Bergen können sich kräftige Gewitter entladen. Am Samstag bleibt es bei 19 bis 34 Grad, weiterhin extrem warm. Die Gewittergefahr sinkt dann wieder spürbar ab, sodass oft die Sonne dominiert.
2: Punkt 7 Uhr. Der Tag im Ländle nimmt Fahrt auf. 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Hier ist die Sendung Zmorga mit Peter Obst am Mikrofon. Auf einen erfolgreichen, produktiven und rundum schönen Tag, während das Fürstentum so langsam richtig wach wird. Ein schwungvoller Start in den Morgen ist garantiert. Und dazu gehört selbstverständlich der allererste Blick auf das, was Liechtenstein heute bewegt. Auf der landespolitischen Agenda zeichnet sich bereits eine klare Richtung ab. Die Planung läuft trotz der DPL-Initiative unbeirrt weiter. Die Mühen der Verwaltung stehen also keineswegs still. Vielmehr wird an den anstehenden Projekten kontinuierlich weitergearbeitet, während die politische Debatte im Hintergrund ihre Kreise zieht. Sachlichkeit und konstanter Fortschritt scheinen hier die aktuelle Devise zu sein. Ein dynamisches Feld, das die Politik in den kommenden Wochen sicherlich noch intensiv beschäftigen wird. Nach diesen handfesten Fakten aus dem Landtag darf nun aber die Leichtigkeit übernehmen. Es ist Zeit für ein bisschen musikalischen Rückenwind für die morgendliche Fahrt. Das imaginäre Schiebedach wird jetzt einfach mal weit aufgemacht, um die frische, positive Energie hereinzulassen. Für den perfekten, unbeschwerten Rhythmus in dieser Stunde sorgen nun Nicky Jur und Daisy. Hier ist Sunroof.

Herz pochte eben noch im Takt von Purple Disco Machine. Nun übernimmt ein musikalischer Glücksbringer das Studio im Fürstentum. Jason Mraz und Colby Calais mit Lucky.

Supertramp hat es über dem Fürstentum gerade ordentlich regnen lassen. Ein unerwartetes Kompliment tut da besonders gut. Hier ist James Blunt mit You're Beautiful.

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1: KI News am Puls der Zeit mit der Stimme von Niki Stettler. Hallo. In der Europäischen Union sind sogenannte F-Gase wie das Kühlmittel R134a wegen ihrer starken Klimawirkung streng reguliert. Bis zum Jahr 2050 soll die Verkaufsmenge auf Null sinken. Laut Schätzungen stammt jedoch bis zur Hälfte der in der EU gehandelten F-Gase aus illegalen Quellen. Expertinnen und Experten fordern mehr Personal, Fachwissen und digitale Kontrollen. Die für Freitag in der Schweiz geplante Unterzeichnung einer Absichtserklärung zwischen den Vereinigten Staaten und dem Iran ist überraschend entfallen. US-Präsident Donald Trump bestätigte, dass er das Dokument nach einem Abendessen mit Frankreichs Präsident Emmanuel Macron in Versailles unterschrieben hat. Aus Teheran heißt es, auch Irans Präsident Massoud Pezeshkian habe elektronisch zugestimmt. Unklar ist, ob damit die 60 Tage lange Verhandlungsfrist läuft und ob die Zeremonie in der Schweiz stattfindet. Soweit die Nachrichten.

Leon Bridges ist sicher zu Hause angekommen. Der Nebel über dem Liechtensteiner Talboden löst sich langsam auf und macht die akustische Bühne frei für Mark Forster und seine Chöre.

Bei Keane hat sich eben noch alles verändert. Eine verlässliche, musikalische Konstante mit ordentlich Stimmgewalt schadet da keineswegs. Die liefert nun Luis Capaldi mit Someone You Loved.

0: Die neuesten Entwicklungen kompakt zusammengefasst, KI News mit der Stimme von Niki Stettler. Der Fußballclub Balzers greift in der neuen Saison wieder an und peilt einen Platz unter den besten drei Teams an. Nach einer durchwachsenen Spielzeit mit einem schwachen Start und verpassten Aufstiegschancen soll nun alles besser werden. Vor allem Verletzungssorgen und eine fehlende Breite im Kader machten der Mannschaft zuletzt zu schaffen. Junge Talente konnten das hohe Tempo über 30 Partien noch nicht konstant halten. Mit gezielten Neuverpflichtungen wollen die Balzner diese Lücken nun schließen. Die Oppositionspartei Demokraten pro Liechtenstein zieht vor den Staatsgerichtshof. Ziel der Beschwerde ist es, die Volksinitiative für tiefere Stromnetzgebühren zu retten. Der Landtag hatte die Vorlage zuvor für nichtig erklärt, da sie angeblich europäischem Recht widerspricht. Die Initianten fordern nun, dass das Gericht diesen Beschluss aufhebt. Zudem soll geklärt werden, ob die Vorabprüfung von Initiativen durch das Parlament überhaupt verfassungskonform ist. Geben die Richter grünes Licht, beginnt die Partei sofort mit der Unterschriftensammlung. Die Finanzierung der Landesbibliothek sorgt erneut für politischen Wirbel. Die Partei DPL hat eine Initiative eingereicht, die den Landtag künftig über alle Zuwendungen ab 250.000 Franken abstimmen lassen will. Greift diese Regelung wie gefordert rückwirkend auf den 1. Januar 2026, wackeln auch die zugesagten 10 Millionen Franken für die Bibliothek. Während die Regierung den Vorstoß rechtlich prüft, laufen die Planungen für das Gebäude bis auf Weiteres unverändert weiter. Eine ehrenamtliche Initiative hat eine Obstplantage zwischen Schaan und Bändern vor der Rodung bewahrt. Der bisherige Landwirt wollte die 1,5 Hektar große Anlage aus wirtschaftlichen Gründen aufgeben. Nun kümmert sich ein Team von 15 Freiwilligen um die Bäume. Mit vollem Erfolg. Seit dem Wochenende läuft auf dem Weidriedhof die Saison für die Selbsternte. Täglich von 8 bis 20 Uhr können dort frische Bio-Kirschen gepflückt werden. Die Aktion soll den Bezug zur regionalen Landwirtschaft wieder stärken.
1: In Vaduz liegen die Temperaturen aktuell bei rund 18 Grad. Der heutige Bereich reicht von etwa 18 bis 33 Grad. Das Wetter zeigt sich von seiner hochsommerlichen und durchweg freundlichen Seite. Im ganzen Ländle dominiert strahlender Sonnenschein. Lediglich über den Bergen bilden sich später ein paar harmlose Schönwetterwolken. Der Gesamteindruck ist absolut ruhig und sehr warm. Am Freitag starten wir bei mindestens 20 Grad in einen zunehmend schwülen Tag, der in der Spitze bis zu 34 Grad bringt. Zunächst ist es sonnig, im weiteren Verlauf sind jedoch über den Bergen lokale Hitze- und Wärmegewitter möglich. Auch der Samstag bleibt mit 19 bis 34 Grad sommerlich heiß. Die Gewittergefahr sinkt dann wieder deutlich, was viel Platz für ungetrübten Sonnenschein lässt.
2: Ein strahlender Vormittag über dem Ländle und genau die richtige Zeit für die Sendung Zmorga hier auf Radio Vaterland. Ein rundum gelungener und positiver Start in den Tag steht auf dem Programm, begleitet von den wichtigsten Themen, die das Land bewegen. Am Mikrofon ist Peter Obst. Politisch wird es heute durchaus spannend, denn eine entscheidende juristische Weichenstellung zeichnet sich ab. Die Demokraten pro Liechtenstein, kurz DPL, machen ernst und ziehen mit ihrer LKW-Initiative vor den Staatsgerichtshof. Ein Schritt, der die tiefgreifende Debatte rund um die liechtensteinischen Kraftwerke und die damit verbundenen energiepolitischen Fragestellungen auf ein neues verfassungsrechtliches Podest hebt. Die politischen Argumente sind ausgetauscht. Nun liegt es an den höchsten Richtern des Landes, die Sachlage präzise zu prüfen. Ein Thema, das die Gemüter im Landtag und in den Gemeinden zweifellos noch intensiv beschäftigen wird. Ob bei solch handfesten politischen Auseinandersetzungen dem einen oder anderen ein kalter Schauer über den Rücken läuft, bleibt wohl ein gut gehütetes Geheimnis der Beteiligten. Was aber definitiv für wohlige Schauer sorgt, und das im rein musikalischen Sinne, ist der nächste Titel auf der Playlist. Ein absolut mitreißender Beat, der die Energie am Vormittag sofort wieder nach oben schraubt. Hier ist Ed Sheeran mit Shivers.

Das war California Dreamin' von den Mamas and the Papas, hier bei Radio Vaterland. Es ist jetzt 8.09 Uhr. Der Frauenchor Rugel feiert sein 30-jähriges Bestehen mit einem besonderen Jubiläumskonzert. Am Sonntag, dem 21. Juni um 18 Uhr im Gemeindesaal Rugel. Unter Dirigent Jürg Bockstaller singen 23 Frauen ein modernes, rockiges Programm, unterstützt von Instrumentalisten und dem Kirchenchor Rugel. Bleibt dran, gleich kommt Everything I Wanted von Billie Eilish.

0: Billie Eilish hatte eben noch fast alles, was das Herz begehrt. Bevor der ganz normale Wahnsinn im Fürstentum richtig losgeht, eilt Tim Bensko ans Mikrofon. Er muss nur noch kurz die Welt retten.
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1: Hallo aus der Redaktion. Hier sind die KI-News mit der Stimme von Niki Stettler. In der Europäischen Union sind sogenannte F-Gase wie das Kühlmittel R134a wegen ihrer starken Klimawirkung streng reguliert. Bis zum Jahr 2050 soll die Verkaufsmenge auf Null sinken. Laut Schätzungen stammt jedoch bis zur Hälfte der in der EU gehandelten F-Gase aus illegalen Quellen. Expertinnen und Experten fordern mehr Personal, Fachwissen und digitale Kontrollen. Beschäftigte haben auch bei großer Hitze grundsätzlich keinen gesetzlichen Anspruch auf hitzefrei. Arbeitgeber müssen jedoch zumutbare Bedingungen schaffen. Ab etwa 26 Grad im Büro sollen sie Maßnahmen ergreifen, ab 30 Grad ist das Pflicht. Ab 35 Grad gilt ein Raum als ungeeignet zum Arbeiten. Ähnliche Regeln gelten für Homeoffice, Außenbeschäftigte sowie Schülerinnen und Schüler. Das waren die Nachrichten.

Wenn die perfekte Welle von Juli sanft ausgerollt ist, bleibt oft Raum für die wirklich schönen Dinge. Benson Boone übernimmt genau hier mit Beautiful Things.

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1: es ist 9 Uhr. Hallo und willkommen. Die Stimme von Niki Stettler führt Sie durch die KI-News. Die Oppositionspartei Demokraten pro Liechtenstein zieht vor den Staatsgerichtshof. Ziel der Beschwerde ist es, die Volksinitiative für tiefere Stromnetzgebühren zu retten. Der Landtag hatte die Vorlage zuvor für nichtig erklärt, da sie angeblich europäischem Recht widerspricht. Die Initianten fordern nun, dass das Gericht diesen Beschluss aufhebt. Zudem soll geklärt werden, ob die Vorabprüfung von Initiativen durch das Parlament überhaupt verfassungskonform ist. Geben die Richter grünes Licht, beginnt die Partei sofort mit der Unterschriftensammlung. Der Fußballclub Balzers greift in der neuen Saison wieder an und peilt einen Platz unter den besten drei Teams an. Nach einer durchwachsenen Spielzeit mit einem schwachen Start und verpassten Aufstiegschancen soll nun alles besser werden. Vor allem Verletzungssorgen und eine fehlende Breite im Kader machten der Mannschaft zuletzt zu schaffen. Junge Talente konnten das hohe Tempo über 30 Partien noch nicht konstant halten. Mit gezielten Neuverpflichtungen wollen die Balzner diese Lücken nun schließen. Rockige Töne zum runden Geburtstag. Der Frauenchor Ruhgel feiert sein 30-jähriges Bestehen mit einem besonderen Jubiläumskonzert. Am Sonntag, dem 21. Juni, stehen die 23 Sängerinnen um 18 Uhr im Ruhgeler Gemeindesaal auf der Bühne. Unter der Leitung von Dirigent Jürg Bogstaller präsentiert der Chor ein modernes Programm. Musikalische Unterstützung gibt es dabei von Instrumentalisten sowie dem Männergesangverein Kirchenchor Rugel als Gastchor. Der Abend verbindet die Vereinsgeschichte mit einem klaren Blick nach vorn. Eine ehrenamtliche Initiative hat eine Obstplantage zwischen Schaan und Bändern vor der Rodung bewahrt. Der bisherige Landwirt wollte die 1,5 Hektar große Anlage aus wirtschaftlichen Gründen aufgeben. Nun kümmert sich ein Team von 15 Freiwilligen um die Bäume. Mit vollem Erfolg. Seit dem Wochenende läuft auf dem Weidriedhof die Saison für die Selbsternte. Täglich von 8 bis 20 Uhr können dort frische Bio-Kirschen gepflückt werden. Die Aktion soll den Bezug zur regionalen Landwirtschaft wieder stärken.
2: In Vaduz liegen die Temperaturen aktuell bei rund 26 Grad. Der heutige Bereich reicht von etwa 18 bis 33 Grad. Dazu dominiert im ganzen Land strahlender Sonnenschein. Über den Bergen tauchen höchstens ein paar harmlose Quellwolken auf. Es bleibt aber durchweg trocken. Der Wettereindruck ist rundum freundlich und hochsommerlich heiß. Am Freitag wird es mit 20 bis 34 Grad noch etwas schwüler. Nach viel Sonne am Vormittag können sich später von den Bergen her einzelne kräftige Gewitter entladen, auch wenn es unten im Rheintal meist trocken bleibt. Der Samstag bringt uns bei 19 bis 34 Grad wieder viel Sonnenschein und bestes Badewetter, da die Gewittergefahr dann wieder spürbar zurückgeht.
3: Der Vormittag im Rheintal ist in vollem Gange. Die Kaffeetassen auf den Schreibtischen in den Büros leeren sich allmählich. In den Werkstätten des Landes wird bereits auf Hochtouren gearbeitet. Und auf den Straßen fließt der Verkehr stetig seine Bahnen. Genau diese alltägliche Betriebsamkeit verlangt nach einem soliden musikalischen Fundament. Bei Radio Vaterland liefern die All-Time Classics exakt diesen Soundtrack. Meilensteine der Musikgeschichte, die den perfekten Takt für den Tag vorgeben. Ein echter Welthit muss dabei nicht zwingend aus den 70ern oder 80ern stammen, um sich einen dauerhaften Platz in den Archiven zu sichern. Manchmal reicht ein absolut unverwechselbarer Rhythmus, der afrikanische Einflüsse elegant mit skandinavischem Popgespür kreuzt. Genau diese Kombination liefert jetzt die ideale Dosis an frischer, treibender Energie für die zweite Hälfte des Vormittags. Ein moderner Klassiker des norwegischen Duos Nico und Vince. Hier ist Am I Wrong?

0: Elvis Presley hat die Messlatte für Romantik eben ordentlich hochgelegt. Ein eleganter musikalischer Tapetenwechsel bringt nun frische Beats auf den Sender. Hier sind Lost Frequencies mit Are You With Me?
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Nach den leisen Klängen von Marillion darf es im Fürstentum ruhig wieder ein wenig lauter werden. Die passenden Gitarrenriffs dafür haben The Killers im Gepäck. Hier ist Mr. Brightside.

Manche Gewohnheiten legt man besser nicht ab. Gute Musik zum Beispiel. Nach Simply Red gibt es bei warmen 26 Grad im Fürstentum direkt frischen Schwung. Ed Sheeran mit Bad Habits.

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1: Hallo aus der Redaktion. Hier sind die KI-News mit der Stimme von Niki Stettler. In der Europäischen

Europäischen Union sind sogenannte F-Gase wie das Kühlmittel R134a wegen ihrer starken Klimawirkung streng reguliert. Bis zum Jahr 2050 soll die Verkaufsmenge auf Null sinken. Laut Schätzungen stammt jedoch bis zur Hälfte der in der EU gehandelten F-Gase aus illegalen Quellen. Expertinnen und Experten fordern mehr Personal, Fachwissen und digitale Kontrollen. Beschäftigte haben auch bei großer Hitze grundsätzlich keinen gesetzlichen Anspruch auf hitzefrei. Arbeitgeber müssen jedoch zumutbare Bedingungen schaffen. Ab etwa 26 Grad im Büro sollen sie Maßnahmen ergreifen, ab 30 Grad ist das Pflicht. Ab 35 Grad gilt ein Raum als ungeeignet zum Arbeiten. Ähnliche Regeln gelten für Homeoffice, Außenbeschäftigte sowie Schülerinnen und Schüler. Das waren die Nachrichten.

A Whiter Shade of Pale hinterlässt einen Hauch von Nostalgie im Fürstentum. Bevor es zu besinnlich wird, bringt eine der besten Stimmen der Gegenwart frisches Gefühl ans Mikrofon. Sam Smith mit Stay With Me. 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

Eben noch das flehende Festhalten bei Sam Smith, jetzt der komplette musikalische Kontrast. Aus ehemals tiefer Verbundenheit wird bei Gotye und Kimbra Somebody That I Used To Know.

0: 10 Uhr. Willkommen zu den KI News. Am Mikrofon ist die Stimme von Niki Stettler. Hallo. Die Oppositionspartei Demokraten pro Liechtenstein zieht vor den Staatsgerichtshof. Ziel der Beschwerde ist es, die Volksinitiative für tiefere Stromnetzgebühren zu retten. Der Landtag hatte die Vorlage zuvor für nichtig erklärt, da sie angeblich europäischem Recht widerspricht. Die Initianten fordern nun, dass das Gericht diesen Beschluss aufhebt. Zudem soll geklärt werden, ob die Vorabprüfung von Initiativen durch das Parlament überhaupt verfassungskonform ist. Geben die Richter grünes Licht, beginnt die Partei sofort mit der Unterschriftensammlung. Der Fußballclub Balzers greift in der neuen Saison wieder an und peilt einen Platz unter den besten drei Teams an. Nach einer durchwachsenen Spielzeit mit einem schwachen Start und verpassten Aufstiegschancen soll nun alles besser werden. Vor allem Verletzungssorgen und eine fehlende Breite im Kader machten der Mannschaft zuletzt zu schaffen. Junge Talente konnten das hohe Tempo über 30 Partien noch nicht konstant halten. Mit gezielten Neuverpflichtungen wollen die Balzner diese Lücken nun schließen. Rockige Töne zum runden Geburtstag. Der Frauenchor Rugel feiert sein 30-jähriges Bestehen mit einem besonderen Jubiläumskonzert. Am Sonntag, dem 21. Juni, stehen die 23 Sängerinnen um 18 Uhr im Rugeler Gemeindesaal auf der Bühne. Unter der Leitung von Dirigent Jürg Bogstaller präsentiert der Chor ein modernes Programm. Musikalische Unterstützung gibt es dabei von Instrumentalisten sowie dem Männergesangverein Kirchenchor Rugel als Gastchor. Der Abend verbindet die Vereinsgeschichte mit einem klaren Blick nach vorn. Eine ehrenamtliche Initiative hat eine Obstplantage zwischen Schaan und Bändern vor der Rodung bewahrt. Der bisherige Landwirt wollte die 1,5 Hektar große Anlage aus wirtschaftlichen Gründen aufgeben. Nun kümmert sich ein Team von 15 Freiwilligen um die Bäume. Mit vollem Erfolg. Seit dem Wochenende läuft auf dem Weidriedhof die Saison für die Selbsternte. Täglich von 8 bis 20 Uhr können dort frische Bio-Kirschen gepflückt werden. Die Aktion soll den Bezug zur regionalen Landwirtschaft wieder stärken.
1: In Vaduz liegen die Temperaturen aktuell bei rund 24 Grad. Der heutige Bereich reicht von etwa 18 bis 33 Grad. Im ganzen Ländle dominiert strahlender Sonnenschein. Über den Bergen zeigen sich nur wenige harmlose Quellwolken. Ansonsten ist der Himmel strahlend blau und es bleibt trocken. Der Wettereindruck ist damit durch und durch hochsommerlich und sehr freundlich. Am Freitag bewegen sich die Werte zwischen 20 und 34 Grad. Es wird schwülheiß mit reichlich Sonne, bevor sich später über den Bergen teils kräftige Gewitter zusammenbrauen. Der Samstag bringt Temperaturen von 19 bis 34 Grad. Es bleibt weiterhin sommerlich heiß mit viel Sonnenschein und nur noch sehr geringer Gewittergefahr.
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regieren hier die musikalischen Meilensteine. Peter Obst am Mikrofon für die tägliche Dosis All-Time Classics. Der Blick geht vielleicht gerade aus dem Fenster über das Rheintal. Der frisch gebrühte Vormittagskaffee dampft auf dem Tisch. Genau jetzt, mitten im Tagwerk, ob hochkonzentriert am Schreibtisch im Büro, handwerklich fokussiert in der Werkstatt oder am Lenkrad auf den Straßen des Landes, braucht es den perfekten Soundtrack. Und exakt dafür stehen diese drei Stunden. Legendärer Classic Rock, unvergesslicher Pop der 70er und 80er Jahre und schlichtweg die größten Welthits der Musikgeschichte, die jeden Arbeitsablauf spürbar leichter machen. Ein treibender Rhythmus und eine Melodie, die sofort ins Ohr geht, sind ein hervorragender Begleiter für die nächsten Aufgaben auf der To-Do-Liste. Der folgende Titel liefert genau diese spritzige Energie und sorgt für ein rundum gutes, sicheres Gefühl bis zur Mittagspause. Hier sind Capital Cities mit Safe and Sound.

Wer bei September eben nicht mitgetanzt hat, schwitzt wahrscheinlich ohnehin schon bei den aktuellen 27 Grad. Jetzt wird es musikalisch ein wenig kühler und deutlich emotionaler. Adele mit Someone Like You.

Nach dem charmanten Ausflug mit Simon und Garfunkel weicht die sanfte Akustikgitarre hier bei Radio Vaterland direkt der puren Raubkatzenenergie. Schluss mit leise, jetzt wird gebrüllt. Katy Perry bringt

Wer bei Katy Perry eben schon lautstark mitgesungen hat, darf direkt im Rhythmus bleiben. Bei sommerlichen 28 Grad im Fürstentum übernehmen jetzt die ganz großen Hymnen. Hier sind Journey mit Don't Stop.

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1: Schön, dass Sie dabei sind. Hier sind die KI-News mit der Stimme von Niki Stettler. Versailles, die USA und der Iran haben eine neue Vereinbarung zum Ende des Krieges im Nahen Osten geschlossen. US-Präsident Donald Trump und Irans Präsident Massoud Pezeshkian unterzeichneten ein rechtlich unverbindliches Memorandum of Understanding, das binnen 60 Tagen zu einem Friedensabkommen werden soll. Vereinbart sind ein sofortiger und dauerhafter Waffenstillstand an allen Fronten, auch im Libanon, das Ende der Seeblockaden in der Straße von Hormus sowie Sanktionslockerungen, offen bleiben die Rolle Israels und das iranische Atomprogramm. In der Europäischen Union sind sogenannte F-Gase wie das Kühlmittel R134a wegen ihrer starken Klimawirkung streng reguliert. Bis zum Jahr 2050 soll die Verkaufsmenge auf Null sinken. Laut Schätzungen stammt jedoch bis zur Hälfte der in der EU gehandelten F-Gase aus illegalen Quellen. Expertinnen und Experten fordern mehr Personal, Fachwissen und digitale Kontrollen. Das waren die Nachrichten.

0: Die dramatische Wucht von Hosier hallt im Fürstentum noch kurz nach. Wer jetzt dringend eine ordentliche Portion Zuneigung braucht, bekommt sie direkt hier bei Radio Vaterland. Jefferson Airplane mit Somebody to Love.
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Auf die musikalische Frage von Jefferson Airplane gibt es direkt die passende Antwort. Bei warmen 28 Grad im Fürstentum liefert Marvin Gaye jetzt genau die richtige Atmosphäre. Hier ist Sexual Healing.

nach Sexual Healing von Marvin Gaye. Es ist 10.44 Uhr. Kurz für dich. Aus Mauren. Der Gemeinderat lässt ein Vorprojekt fürs Gebiet Lacherbünd neben dem Pflegeheim St. Peter und Paul machen. Dort soll altersgerechter Wohnraum entstehen. Und eine neue Arbeitsgruppe prüft, wie das Quartier mit einem gut erreichbaren Einkaufsangebot aufgewertet werden kann. Die Gemeinde bewilligte dafür einen Kredit von 30.000 Franken. Und jetzt weiter mit Holding Out for a Hero von Bonnie Tyler.

0: ist schon 11 Uhr. Die neuesten KI-Nachrichten mit der Stimme von Niki Stettler. Hallo. In Mauren nehmen die Pläne für altersgerechtes Wohnen konkrete Formen an. Der Gemeinderat gibt ein Vorprojekt für das Gebiet Lacherbünd direkt neben dem Pflegeheim St. Peter und Paul in Auftrag. Dort ist neuer Wohnraum für Seniorinnen und Senioren geplant. Zudem soll das gesamte Quartier attraktiver werden. Eine neue Arbeitsgruppe prüft deshalb auch Möglichkeiten für ein gut erreichbares Einkaufsangebot. Für diese ersten Studien bewilligte die Gemeinde einen Kredit von 30.000 Franken. Die Oppositionspartei Demokraten pro Liechtenstein zieht vor den Staatsgerichtshof. Ziel der Beschwerde ist es, die Volksinitiative für tiefere Stromnetzgebühren zu retten. Der Landtag hatte die Vorlage zuvor für nichtig erklärt, da sie angeblich europäischem Recht widerspricht. Die Initianten fordern nun, dass das Gericht diesen Beschluss aufhebt. Zudem soll geklärt werden, ob die Vorabprüfung von Initiativen durch das Parlament überhaupt verfassungskonform ist. Geben die Richter grünes Licht, beginnt die Partei sofort mit der Unterschriftensammlung. Liechtenstein drückt beim Thema Windkraft aufs Tempo. Um unabhängiger von Stromimporten zu werden, suchen die Liechtensteiner Kraftwerke aktuell nach geeigneten Standorten. Das Potenzial ist beachtlich. Bereits 10 Windräder könnten 28% des heimischen Bedarfs decken. Energieminister Hubert Büchel betont, dass es sich derzeit nur um Grundlagenprüfungen handelt. Konkrete Bauprojekte gibt es noch nicht. Nach den Sommerferien plant die Regierung Informationsveranstaltungen, um die Bevölkerung frühzeitig einzubinden. Später ist auch eine finanzielle Beteiligung der Bürger an den Anlagen angedacht. Der Fußballclub Balzers greift in der neuen Saison wieder an und peilt einen Platz unter den besten 3 Teams an. Nach einer durchwachsenen Spielzeit mit einem schwachen Start und verpassten Aufstiegschancen soll nun alles besser werden. Vor allem Verletzungssorgen und eine fehlende Breite im Kader machten der Mannschaft zuletzt zu schaffen. Junge Talente konnten das hohe Tempo über 30 Partien noch nicht konstant halten. Mit gezielten Neuverpflichtungen wollen die Balzner diese Lücken nun schließen.
1: In Vaduz liegen die Temperaturen aktuell bei rund 24 Grad. Der heutige Bereich reicht von etwa 18 bis hochsommerlichen 33 Grad. Im ganzen Ländle dominiert strahlender Sonnenschein. Erst im weiteren Verlauf wachsen über den Bergen ein paar harmlose Quellwolken in den blauen Himmel. Der Wettereindruck ist durchweg freundlich, ruhig und lädt zum Schwitzen ein. Am Freitag wird es mit Werten zwischen 20 und 34 Grad zunehmend schwül. Nach einem sonnigen Start brauen sich über den Gipfeln teils kräftige Gewitter zusammen. Unten im Rheintal bleibt es aber zumeist trocken. Der Samstag liefert bei 19 bis 34 Grad erneut pures Badewetter, da sich die Gewitterneigung dann wieder spürbar zurückzieht.
2: Ein schwungvoller Vormittag im Fürstentum verlangt nach einem exakt ebenso dynamischen Soundtrack. Bei den All-Time Classics auf Radio Vaterland reiht sich zwischen 9 und 12 Uhr ein musikalischer Meilenstein nahtlos an den nächsten. Peter Obst am Mikrofon hat für diesen Teil der Sendung einen absoluten Garanten für gute Laune aus dem Archiv geholt. Wenn treibende Funkbässe auf messerscharfe Bläsersätze treffen, ist das Jahr 1980 musikalisch wieder greifbar nah. Ein Welthit, der seit über 4 Jahrzehnten rund um den Globus jede Tanzfläche füllt und jetzt genau die richtige Dosis Groove und Energie in den Vormittag bringt. Vorhang auf für Cool and the Gang und Celebration.

Das war I Will Always Love You von Whitney Houston. Schön, oder? Es ist 11.11 Uhr am Donnerstag. Der Frauenchor Rugell feiert sein 30-jähriges Jubiläum. Am Sonntag, dem 21. Juni um 18 Uhr im Gemeindesaal Rugell. Unter Dirigent Jürg Bockstaller singen 23 Frauen ein modernes, rockiges Programm, unterstützt von Instrumentalisten und dem Männergesangverein Kirchenchor Rugell. Komm vorbei! Und jetzt weiter mit Ho Hey von The Lumineers.

eben noch rustikaler Folk der Lumineers. Nun weht pures Saxophongefühl durch das Fürstentum. Radio Vaterland macht den Vormittag auf einen Schlag geschmeidig. George Michael mit Careless Whisper.

Das war I Walk the Line von Joaquin Phoenix. Es ist 11.20 Uhr am Donnerstag. Kurz was Schönes. Eine ehrenamtliche Gruppe hat die 1,5 Hektar Obstplantage zwischen Schaan und Bändern vor der Rodung gerettet. Initiant Toni Büchel und eine 15-köpfige Kerngruppe pflegen die Bäume. Du kannst jetzt täglich von 8 Uhr bis 20 Uhr auf dem Weidriedhof Bio-Kirschen selbst pflücken. Jetzt The Lady in Red von Chris de Burgh.

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1: Willkommen zur Übersicht KI News mit der Stimme von Niki Stettler am Mikrofon. In Moskau ist zum zweiten Mal innerhalb einer Woche eine Ölraffinerie von ukrainischen Drohnen angegriffen worden. Mehrere Drohnen trafen die Anlage, Flüge an vier Moskauer Flughäfen fielen aus. Russland meldet hunderte abgeschossene Drohnen, fast 200 beim Anflug auf die Hauptstadt. In der Nacht griff Russland erneut Kiew mit Raketen an. Von Opfern oder Schäden ist bislang nichts bekannt. Versailles. Die USA und der Iran haben eine neue Vereinbarung zum Ende des Krieges im Nahen Osten geschlossen. US-Präsident Donald Trump und Irans Präsident Massoud Pezeshkian unterzeichneten ein rechtlich unverbindliches Memorandum of Understanding, das binnen 60 Tagen zu einem Friedensabkommen werden soll. Vereinbart sind ein sofortiger und dauerhafter Waffenstillstand an allen Fronten, auch im Libanon, das Ende der Seeblockaden in der Straße von Hormus sowie Sanktionslockerungen. Offen bleiben die Rolle Israels und das iranische Atomprogramm. Das waren die aktuellen Meldungen.

Der Flug über die Wolken mit Pink Floyd war wunderbar erfrischend. Jetzt weichen die Flügel einer charmanten Ukulele und purer musikalischer Leichtigkeit. Vance Joy spielt

Die sommerliche Ukulele von Vance Joy fängt die fast 30 Grad da draußen perfekt ein. Für die ganz großen Gefühle bei Radio Vaterland sorgt jetzt direkt Lionel Richie mit Hello.

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0: 12 Uhr. Die Stimme von Niki Stettler für die KI News. Legen wir los. Hallo. In Mauren nehmen die Pläne für altersgerechtes Wohnen konkrete Formen an. Der Gemeinderat gibt ein Vorprojekt für das Gebiet Lacherbünd direkt neben dem Pflegeheim St. Peter und Paul in Auftrag. Dort ist neuer Wohnraum für Seniorinnen und Senioren geplant. Zudem soll das gesamte Quartier attraktiver werden. Eine neue Arbeitsgruppe prüft deshalb auch Möglichkeiten für ein gut erreichbares Einkaufsangebot. Für diese ersten Studien bewilligte die Gemeinde einen Kredit von 30.000 Franken. Die Oppositionspartei Demokraten pro Liechtenstein zieht vor den Staatsgerichtshof. Ziel der Beschwerde ist es, die Volksinitiative für tiefere Stromnetzgebühren zu retten. Der Landtag hatte die Vorlage zuvor für nichtig erklärt, da sie angeblich europäischem Recht widerspricht. Die Initianten fordern nun, dass das Gericht diesen Beschluss aufhebt. Zudem soll geklärt werden, ob die Vorabprüfung von Initiativen durch das Parlament überhaupt verfassungskonform ist. Geben die Richter grünes Licht, beginnt die Partei sofort mit der Unterschriftensammlung. Das Kulturhaus Rössl in Mauren veranstaltet am 20. und 21. Juni zum dritten Mal das Kreativwochenende. Regionale Kunstschaffende und Handwerker präsentieren dort eine breite Palette ihrer Werke. Das Angebot reicht von Malerei über Upcycling-Mode bis hin zu Holzarbeiten. Ein abwechslungsreiches Rahmenprogramm begleitet den Markt. Ein Sommernachtskonzert am Samstagabend und eine Zaubershow am Sonntagnachmittag sorgen für beste Unterhaltung. Die Stände öffnen am Samstag um 14 Uhr und am Sonntag um 11 Uhr. Der Eintritt ist frei. Liechtenstein drückt beim Thema Windkraft aufs Tempo. Um unabhängiger von Stromimporten zu werden, suchen die Liechtensteiner Kraftwerke aktuell nach geeigneten Standorten. Das Potenzial ist beachtlich. Bereits 10 Windräder könnten 28% des heimischen Bedarfs decken. Energieminister Hubert Büchel betont, dass es sich derzeit nur um Grundlagenprüfungen handelt. Konkrete Bauprojekte gibt es noch nicht. Nach den Sommerferien plant die Regierung Informationsveranstaltungen, um die Bevölkerung frühzeitig einzubinden. Später ist auch eine finanzielle Beteiligung der Bürger an den Anlagen angedacht.
1: In der Tat, Niki, schauen wir doch mal, was das Wetter so auf dem Plan hat.
2: In Vaduz liegen die Temperaturen aktuell bei rund 26 Grad. Der heutige Bereich reicht von etwa 18 bis 33 Grad. Im ganzen Ländle dominiert strahlender Sonnenschein. Über den Bergen bilden sich lediglich ein paar harmlose Quellwolken. Ansonsten bleibt der Himmel meist blau. Der Wettereindruck ist durch und durch hochsommerlich und ausgesprochen freundlich. Am Freitag erwarten uns laue 20 bis heiße 34 Grad. Es wird zunehmend schwül und nach viel Sonne können sich über den Bergen kräftige Gewitter mit Windböen und Platzregen entladen, wobei das Rheintal meist trocken bleibt. Am Samstag bewegen sich die Werte zwischen 19 und 34 Grad. Das Sommerwetter setzt sich fort. Es gibt wieder reichlich Sonnenschein und die Gewittergefahr in den Bergen ist dann nur noch gering.
3: Ein wunderbarer Tag liegt über dem Liechtensteiner Unter- und Oberland. Die Uhren schlagen 12 und das Mikrofon bei Radio Vaterland ist offen für die Sendung Zmettag. Am Pult sitzt Eva Wehner-Weser mit einem frischen Blick auf das tagesaktuelle Geschehen. Auf dem politischen Parkett in Vaduz wird es heute juristisch hochspannend. Die DPL ziehen die LKW-Initiative vor den Staatsgerichtshof. Diese Entwicklung hebt die Debatte rund um die liechtensteinischen Kraftwerke auf eine völlig neue verfassungsrechtliche Ebene. Ein Thema, das die innenpolitische Agenda in den kommenden Wochen maßgeblich prägen wird. Die genauen Hintergründe und rechtlichen Einschätzungen dazu folgen in wenigen Minuten im ausführlichen Hintergrundbericht. Zunächst aber ein musikalischer Taktgeber, dessen markantes Pfeifen wie gerufen für eine beschwingte Mittagspause kommt. Ein echter Ohrwurm, der die Laune sofort nach oben treibt,

AJR besingen die eigene Schwäche, doch das musikalische Energielevel sackt keineswegs ab. Das Thermometer im Fürstentum schnellt stattdessen direkt nach oben. Sean Paul bringt Temperatur.

alles ordentlich aus. Jegliches Drama verfliegt jetzt aber sofort, denn am Mittag übernimmt bei Radio Vaterland die absolute Leichtigkeit. Sia und Sean Paul bringen Cheap Thrills.

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1: Hallo und willkommen. Die Stimme von Niki Stettler führt Sie durch die KI-News. In Moskau ist zum zweiten Mal innerhalb einer Woche eine Ölraffinerie von ukrainischen Drohnen angegriffen worden. Mehrere Drohnen trafen die Anlage, Flüge an vier Moskauer Flughäfen fielen aus. Russland meldet hunderte abgeschossene Drohnen, fast 200 beim Anflug auf die Hauptstadt. In der Nacht griff Russland erneut Kiew mit Raketen an. Von Opfern oder Schäden ist bislang nichts bekannt. Der EU-Gipfel in Brüssel ist eine Premiere. Zum ersten Mal beraten die Staats- und Regierungschefs an zwei Tagen. Im absoluten Zentrum der Gespräche steht die Ukraine. Präsident Volodymyr Zelensky ist persönlich angereist, um über den russischen Angriffskrieg zu sprechen. Für Kiew gibt es dabei erfreuliche Signale. Die europäische Kreditfinanzierung ist mittlerweile gesichert. Ungarns Blockade ist vom Tisch und die Beitrittsverhandlungen haben mit einem ersten Kapitel offiziell begonnen. Das waren die aktuellen Meldungen.

Und das war Reggae Nights von Jimmy Cliff. Es ist 12.36 Uhr, ich lade euch ein. Der Frauenchor Rugel feiert sein 30-jähriges Bestehen mit einem Jubiläumskonzert. Am Sonntag, dem 21. Juni um 18 Uhr im Gemeindesaal Rugel, präsentieren 23 Sängerinnen unter Dirigent Jörg Bockstaller ein rockiges, zeitgemäßes Programm, das auf 3 Jahrzehnte zurückblickt und nach vorne schaut. Unterstützt von Gastmusikern und dem Männergesangverein Kirchenchor Rugel. Und jetzt Better Together von Jack Johnson.

Die entspannten Strand-Vibes von Jack Johnson weichen jetzt einem absolut unwiderstehlichen Bass. Die Akustikgitarre hat Pause, der Rhythmus zieht spürbar an. Hier ist The Weeknd mit Can't Feel My Face.

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2: Es ist wieder 13 Uhr. Bleiben Sie informiert, hier sind die KI News und die Stimme von Niki Stettler. Hallo. In Mauren nehmen die Pläne für altersgerechtes Wohnen konkrete Formen an. Der Gemeinderat gibt ein Vorprojekt für das Gebiet Lacherbünd direkt neben dem Pflegeheim St. Peter und Paul in Auftrag. Dort ist neuer Wohnraum für Seniorinnen und Senioren geplant. Zudem soll das gesamte Quartier attraktiver werden. Eine neue Arbeitsgruppe

0: prüft deshalb auch Möglichkeiten für ein gut erreichbares Einkaufsangebot. Für diese ersten Studien bewilligte die Gemeinde einen Kredit von 30.000 Franken. Die Oppositionspartei Demokraten pro Liechtenstein zieht vor den Staatsgerichtshof. Ziel der Beschwerde ist es, die Volksinitiative für tiefere Stromnetzgebühren zu retten. Der Landtag hatte die Vorlage zuvor für nichtig erklärt, da sie angeblich europäischem Recht widerspricht. Die Initianten fordern nun, dass das Gericht diesen Beschluss aufhebt. Zudem soll geklärt werden, ob die Vorabprüfung von Initiativen durch das Parlament überhaupt verfassungskonform ist. Geben die Richter grünes Licht, beginnt die Partei sofort mit der Unterschriftensammlung. Das Kulturhaus Rösle in Mauren veranstaltet am 20. und 21. Juni zum dritten Mal das Kreativwochenende. Regionale Kunstschaffende und Handwerker präsentieren dort eine breite Palette ihrer Werke. Das Angebot reicht von Malerei über Upcycling-Mode bis hin zu Holzarbeiten. Ein abwechslungsreiches Rahmenprogramm begleitet den Markt. Ein Sommernachtskonzert am Samstagabend und eine Zaubershow am Sonntagnachmittag sorgen für beste Unterhaltung. Die Stände öffnen am Samstag um 14 Uhr und am Sonntag um 11 Uhr. Der Eintritt ist frei. Liechtenstein drückt beim Thema Windkraft aufs Tempo. Um unabhängiger von Stromimporten zu werden, suchen die Liechtensteiner Kraftwerke aktuell nach geeigneten Standorten. Das Potenzial ist beachtlich. Bereits 10 Windräder könnten 28% des heimischen Bedarfs decken. Energieminister Hubert Büchel betont, dass es sich derzeit nur um Grundlagenprüfungen handelt. Konkrete Bauprojekte gibt es noch nicht. Nach den Sommerferien plant die Regierung Informationsveranstaltungen, um die Bevölkerung frühzeitig einzubinden. Später ist auch eine finanzielle Beteiligung der Bürger an den Anlagen angedacht.
1: In Vaduz liegen die Temperaturen aktuell bei rund 25 Grad. Der heutige Bereich reicht von etwa 18 bis 33 Grad. Der Himmel über dem Ländle zeigt sich von seiner sonnigsten Seite. Es bleibt strahlend blau, nur über den Bergen bilden sich im weiteren Verlauf ein paar harmlose Quellwolken. Der Wettereindruck ist durchweg freundlich und hochsommerlich heiß. Am Freitag wird es bei 20 bis 34 Grad zunehmend schwül. Nach reichlich Sonnenschein entladen sich später aus den Bergen vereinzelt Gewitter, unten im Rheintal bleibt es aber meist trocken. Der Samstag liefert bei 19 bis 34 Grad erneute Hitze mit viel Sonne, wobei die Gewittergefahr über den Gipfeln dann wieder spürbar sinkt.
2: Mittagszeit im Fürstentum. Genau die richtige Atmosphäre für die Sendung Zmettag hier auf Radio Vaterland. Am Mikrofon ist Eva Wehner-Weser. Ein weiterhin rundum gelungener Tag sei an dieser Stelle gewünscht, gepaart mit einem frischen Blick auf das, was das Land heute bewegt. Es tut sich nämlich einiges in Sachen Infrastruktur. Die Quartierentwicklung Lacherbünd nimmt spürbar Fahrt auf. Ein überaus spannendes Projekt, das in den kommenden 2 bis 3 Jahren modernen, zukunftsorientierten Lebensraum schaffen wird. Ein echter Meilenstein für die lokale Gemeindeplanung. Schwungvoll geht es von dieser positiven Entwicklung direkt in die musikalische Mittagspause. Den perfekten, entspannten Beat für genau diese Tageszeit liefert nun Felix Jehn zusammen mit der unverkennbaren Stimme von Jasmine Thompson. Hier ist Ain't Nobody Loves Me Better.

Nach Taylor Swift flirrt die Luft weiter. Bei knackigen 30 Grad draußen darf die Hitze jetzt einfach musikalisch eskalieren. David Guetta und Kelly Rowland übernehmen mit When Love Takes Over. Bei knackigen 30 Grad draußen darf die Hitze jetzt einfach musikalisch eskalieren. David Guetta und Kelly Rowland übernehmen mit When Love Takes Over.

David Guetta und Kelly Rowland lassen die Wände noch ein wenig nachbeben. Dieser Schwung fließt direkt in einen echten Klassiker, der gerade sein großes Revival feiert. Cyril,

Franz Ferdinand haben gerade noch ordentlich Staub aufgewirbelt. Die wilde schottische Indie-Energie weicht bei Radio Vaterland jetzt aber einer herrlich sanften musikalischen Brise. Corinne Bailey Ray.

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1: Hallo aus der Redaktion, hier sind die KI-News mit der Stimme von Niki Stettler. In Moskau ist zum zweiten Mal innerhalb einer Woche eine Ölraffinerie von ukrainischen Drohnen angegriffen worden. Mehrere Drohnen trafen die Anlage, Flüge an vier Moskauer Flughäfen fielen aus. Russland meldet hunderte abgeschossene Drohnen, fast 200 beim Anflug auf die Hauptstadt. In der Nacht griff Russland erneut Kiew mit Raketen an. Von Opfern oder Schäden ist bislang nichts bekannt. Der EU-Gipfel in Brüssel ist eine Premiere. Zum ersten Mal beraten die Staats- und Regierungschefs an zwei Tagen. Im absoluten Zentrum der Gespräche steht die Ukraine. Präsident Volodymyr Zelensky ist persönlich angereist, um über den russischen Angriffskrieg zu sprechen. Für Kiew gibt es dabei erfreuliche Signale. Die europäische Kreditfinanzierung ist mittlerweile gesichert. Ungarns Blockade ist vom Tisch und die Beitrittsverhandlungen haben mit einem ersten Kapitel offiziell begonnen. Soweit das Aktuellste.

Die wuchtige Soul-Stimme von Alicia Keys räumt das Feld für eine ordentliche Portion Gelassenheit. Ein musikalischer Schalter, der sich an diesem Nachmittag wunderbar umlegen lässt. Crow mit Easy.

von Crow. Es ist 13.38 Uhr am Donnerstag. Kleiner Tipp für dich. Der Frauenchor Rogell feiert sein 30-jähriges Bestehen mit einem Jubiläumskonzert am Sonntag, dem 21. Juni um 18 Uhr im Gemeindesaal Rogell. Unter Jürg Bockstaller singen 23 Frauen modern und rockig, unterstützt von Instrumentalisten und dem Männergesangverein Kirchenchor Rogell. Ein Abend zwischen Rückblick und Zukunft. Freu dich drauf. Und jetzt Turn Me On von Kevin Little.

Der karibische Schwung von Kevin Little verfliegt. Zeit für etwas mehr Atmosphäre und einen kleinen musikalischen Zaubertrick bei Radio Vaterland. Hier sind Coldplay

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2: 14 Uhr. KI News am Puls der Zeit mit der Stimme von Niki Stettler. Hallo. In Mauren nehmen die Pläne für altersgerechtes Wohnen konkrete Formen an. Der Gemeinderat gibt ein Vorprojekt für das Gebiet Lacherbünd direkt neben dem Pflegeheim St. Peter und Paul in Auftrag. Dort ist neuer Wohnraum für Seniorinnen und Senioren geplant. Zudem soll das gesamte Quartier attraktiver werden. Eine neue Arbeitsgruppe prüft deshalb auch Möglichkeiten für ein gut erreichbares Einkaufsangebot. Für diese ersten Studien bewilligte die Gemeinde einen Kredit von 30.000 Franken. Die Oppositionspartei Demokraten pro Liechtenstein zieht vor den Staatsgerichtshof. Ziel der Beschwerde ist es, die Volksinitiative für tiefere Stromnetzgebühren zu retten. Der Landtag hatte die Vorlage zuvor für nichtig erklärt, da sie angeblich europäischem Recht widerspricht. Die Initianten fordern nun, dass das Gericht diesen Beschluss aufhebt. Zudem soll geklärt werden, ob die Vorabprüfung von Initiativen durch das Parlament über

0: überhaupt verfassungskonform ist. Geben die Richter grünes Licht, beginnt die Partei sofort mit der Unterschriftensammlung. Das Kulturhaus Rösle in Mauren veranstaltet am 20. und 21. Juni zum dritten Mal das Kreativwochenende. Regionale Kunstschaffende und Handwerker präsentieren dort eine breite Palette ihrer Werke. Das Angebot reicht von Malerei über Upcycling-Mode bis hin zu Holzarbeiten. Ein abwechslungsreiches Rahmenprogramm begleitet den Markt. Ein Sommernachtskonzert am Samstagabend und eine Zaubershow am Sonntagnachmittag sorgen für beste Unterhaltung. Die Stände öffnen am Samstag um 14 Uhr und am Sonntag um 11 Uhr. Der Eintritt ist frei. Liechtenstein drückt beim Thema Windkraft aufs Tempo. Um unabhängiger von Stromimporten zu werden, suchen die Liechtensteiner Kraftwerke aktuell nach geeigneten Standorten. Das Potenzial ist beachtlich. Bereits 10 Windräder könnten 28% des heimischen Bedarfs decken. Energieminister Hubert Büchel betont, dass es sich derzeit nur um Grundlagenprüfungen handelt, konkrete Bauprojekte gibt es noch nicht. Nach den Sommerferien plant die Regierung Informationsveranstaltungen, um die Bevölkerung frühzeitig einzubinden. Später ist auch eine finanzielle Beteiligung der Bürger an den Anlagen angedacht.
1: In Vaduz liegen die Temperaturen aktuell bei rund 25 Grad. Der heutige Bereich reicht von etwa 18 bis 33 Grad. Der Himmel über dem Ländle zeigt sich von seiner sonnigsten Seite. Es bleibt strahlend blau, nur über den Bergen bilden sich im weiteren Verlauf ein paar harmlose Quellwolken. Der Wettereindruck ist durchweg freundlich und hochsommerlich heiß. Am Freitag wird es bei 20 bis 34 Grad zunehmend schwül. Nach reichlich Sonnenschein entladen sich später aus den Bergen vereinzelt Gewitter, unten im Rheintal bleibt es aber meist trocken. Der Samstag liefert bei 19 bis 34 Grad erneute Hitze mit viel Sonne, wobei die Gewittergefahr über den Gipfeln dann wieder spürbar sinkt.
2: 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Die Themen des Tages sind sortiert, die aktuellen Informationen kompakt gebündelt. Eine spritzige und informative Mischung für die zweite Tageshälfte. Manchmal fordert der Alltag durchaus heraus. Die To-Do-Listen sind lang und die Aufgaben komplex. Genau für solche Momente liefert die Musikwelt glücklicherweise stets den perfekten Soundtrack zum Durchatmen. Aus Großbritannien kommt nun feingetunter Indie-Rock, der genau dieses Gefühl treffend und musikalisch erstklassig aufgreift. Hier sind Shed7 mit It's Not Easy.

Und damit endet Where is my mind? Es ist jetzt 14.14 Uhr. Schön, dass du dabei bist. Dieses Wochenende lädt das Mineralheilbad zur Chill-Out-Night am Freitag, 19. Juni von 18.30 Uhr bis 22 Uhr und zum Daydance am Samstag, 20. Juni von 13.30 Uhr bis 18.30 Uhr ein. Am Freitag entspannen, am Samstag tanzen. Weiter geht's mit Baba von Alanis Morissette.

Sunrise Avenue lassen die Hollywood Hills hinter sich. Bei über 30 Grad flimmert der Nachmittag ohnehin schon. Da liefert dieser Throwback den passenden Vibe. Mel C und Left Eye

und Left Eye lassen die späten 90er wunderbar nachklingen. Dieser Schwung nimmt nun eine charmante musikalische Abzweigung direkt in den Berner Mundarthimmel. Patent Ochsner mit Ausklar.

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1: Hallo aus der Redaktion, hier sind die KI-News mit der Stimme von Niki Stettler. In Moskau ist zum zweiten Mal innerhalb einer Woche eine Ölraffinerie von ukrainischen Drohnen angegriffen worden. Mehrere Drohnen trafen die Anlage, Flüge an vier Moskauer Flughäfen fielen aus. Russland meldet hunderte abgeschossene Drohnen, fast 200 beim Anflug auf die Hauptstadt. In der Nacht griff Russland erneut Kiew mit Raketen an. Von Opfern oder Schäden ist bislang nichts bekannt. Der EU-Gipfel in Brüssel ist eine Premiere. Zum ersten Mal beraten die Staats- und Regierungschefs an zwei Tagen. Im absoluten Zentrum der Gespräche steht die Ukraine. Präsident Volodymyr Zelensky ist persönlich angereist, um über den russischen Angriffskrieg zu sprechen. Für Kiew gibt es dabei erfreuliche Signale. Die europäische Kreditfinanzierung ist mittlerweile gesichert, Ungarns Blockade ist vom Tisch und die Beitrittsverhandlungen haben mit einem ersten Kapitel offiziell begonnen. Soweit das Aktuellste.

klappen die Gitarrenkoffer zu. Der Verstärker kühlt aus, während sich bei Radio Vaterland bereits fette elektronische Beats in Stellung bringen. David Guetta und Usher with

Ein wuchtiger Club-Sound verabschiedet sich mit David Guetta und Usher. Die musikalische Energie bleibt an diesem Nachmittag aber definitiv hoch. Sam Feld und Rani haben mit Post Malone den nächsten unwiderstehlichen Vibe parat. One more.

schon 15 Uhr. Was heute wichtig ist, die Stimme von Niki Stettler präsentiert die KI News. Die Liechtensteiner Regierung will das Gesundheitswesen reformieren und hat ein umfassendes Maßnahmenpaket in die Vernehmlassung gegeben. Ziel ist es, das System langfristig finanzierbar zu halten. Im Zentrum steht eine einheitliche Finanzierung für ambulante und stationäre Behandlungen, um teure Fehlanreize zu stoppen. Außerdem sollen günstigere Medikamente gefördert und Pflegefachkräfte sowie Apotheker stärker in die medizinische Grundversorgung eingebunden werden. Die Frist für Rückmeldungen läuft bis zum 17. August 2026. In Mauren nehmen die Pläne für altersgerechtes Wohnen konkrete Formen an. Der Gemeinderat gibt ein Vorprojekt für das Gebiet Lacherbünd direkt neben dem Pflegeheim St. Peter und Paul in Auftrag. Dort ist neuer Wohnraum für Seniorinnen und Senioren geplant. Zudem soll das gesamte Quartier attraktiver werden. Eine neue Arbeitsgruppe prüft deshalb auch Möglichkeiten für ein gut erreichbares Einkaufsangebot. Für diese ersten Studien bewilligte die Gemeinde einen Kredit von 30.000 Franken. Die Oppositionspartei Demokraten pro Liechtenstein zieht vor den Staatsgerichtshof. Ziel der Beschwerde ist es, die Volksinitiative für tiefere Stromnetzgebühren zu retten. Der Landtag hatte die Vorlage zuvor für nichtig erklärt, da sie angeblich europäischem Recht widerspricht. Die Initianten fordern nun, dass das Gericht diesen Beschluss aufhebt. Zudem soll geklärt werden, ob die Vorabprüfung von Initiativen

0: durch das Parlament überhaupt verfassungskonform ist. Geben die Richter grünes Licht, beginnt die Partei sofort mit der Unterschriftensammlung. Das Kulturhaus Rössle in Mauren veranstaltet am 20. und 21. Juni zum dritten Mal das Kreativwochenende. Regionale Kunstschaffende und Handwerker präsentieren dort eine breite Palette ihrer Werke. Das Angebot reicht von Malerei über Upcycling-Mode bis hin zu Holzarbeiten. Ein abwechslungsreiches Rahmenprogramm begleitet den Markt. Ein Sommernachtskonzert am Samstagabend und eine Zaubershow am Sonntagnachmittag sorgen für beste Unterhaltung. Die Stände öffnen am Samstag um 14 Uhr und am Sonntag um 11 Uhr. Der Eintritt ist frei.
1: In Vaduz liegen die Temperaturen aktuell bei rund 25 Grad. Der heutige Bereich reicht von etwa 18 bis 33 Grad. Dabei dominiert im ganzen Ländle strahlender Sonnenschein. Erst im weiteren Verlauf bilden sich über den Bergen ein paar harmlose Wolken, während es im Tal trocken und ruhig bleibt. Insgesamt erwartet uns ein überaus freundlicher und hochsommerlicher Wettereindruck. Ein kurzer Ausblick auf die nächsten zwei Tage. Am Freitag bewegen sich die Werte zwischen 20 und 34 Grad. Es wird etwas schwüler und nach viel Sonne ziehen später von den Bergen her einzelne Gewitter auf, die kurzen Platzregen bringen können. Am Samstag bleibt es bei 19 bis 34 Grad, weiterhin sommerlich heiß. Die Gewittergefahr sinkt dann wieder spürbar, sodass die Sonne meist ungestört scheinen kann.
2: 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Die aktuellen Themen des Tages sind gesetzt, die Informationen kompakt aufbereitet. Und der musikalische Schwung darf dabei keinesfalls zu kurz kommen. Mit einem treibenden Gitarrenriff und einer unverkennbaren Melodie aus den frühen 80ern geht es direkt weiter im Programm. Die britische Rocklegende Yes liefert genau die richtige Energie für diese Stunde. Owner of a Lonely Heart.

Marke Cracker packt die akustische Gitarre wieder ein. Der Nachmittag auf Radio Vaterland wechselt von diesem sanften Groove jetzt direkt zu einem herrlich scheppernden Riff. Okay, go mit Get Over It.

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1: Hallo, die KI-News begleiten Sie durch den Tag mit der Stimme von Niki Stettler. In Moskau ist zum zweiten Mal innerhalb einer Woche eine Ölraffinerie von ukrainischen Drohnen angegriffen worden. Mehrere Drohnen trafen die Anlage, Flüge an vier Moskauer Flughäfen fielen aus. Russland meldet hunderte abgeschossene Drohnen, fast 200 beim Anflug auf die Hauptstadt. In der Nacht griff Russland erneut Kiew mit Raketen an. Von Opfern oder Schäden ist bislang nichts bekannt. Der EU-Gipfel in Brüssel ist eine Premiere. Zum ersten Mal beraten die Staats- und Regierungschefs an zwei Tagen. Im absoluten Zentrum der Gespräche steht die Ukraine. Präsident Volodymyr Zelensky ist persönlich angereist, um über den russischen Angriffskrieg zu sprechen. Für Kiew gibt es dabei erfreuliche Signale. Die europäische Kreditfinanzierung ist mittlerweile gesichert, Ungarns Blockade ist vom Tisch und die Beitrittsverhandlungen haben mit einem ersten Kapitel offiziell begonnen. Das war das Neueste aus der Nachrichtenredaktion.

Joris lässt das Herz ganz entspannt über den Kopf siegen. Dieser Nachmittag nimmt den musikalischen Schwung direkt auf und liefert jetzt eine ordentliche Portion feinsten Pop. Die No Angels mit Daylight in Your Eyes.

Navi Phoenix hinterlässt mit dem F-Song eine wunderbar trotzige Note. Dieses musikalische Augenzwinkern schnappt sich nun eine britische Kultband, die Ironie ohnehin perfektioniert hat.

präzise informiert. Die Stimme von Niki Stettler präsentiert die KI-News. Hallo? Die Liechtensteiner Regierung will das Gesundheitswesen reformieren und hat ein umfassendes Maßnahmenpaket in die Vernehmlassung gegeben. Ziel ist es, das System langfristig finanzierbar zu halten. Im Zentrum steht eine einheitliche Finanzierung für ambulante und stationäre Behandlungen, um teure Fehlanreize zu stoppen. Außerdem sollen günstigere Medikamente gefördert und Pflegefachkräfte sowie Apotheker stärker in die medizinische Grundversorgung eingebunden werden. Die Frist für Rückmeldungen läuft bis zum 17. August 2026. Der Aufbau für das 15. FEL 1 Live Festival läuft auf Hochtouren. Am 3. und 4. Juli wird der Linderplatz wieder zur großen Open-Air-Bühne. Die Konzerte von Mark Forster und Naturally 7 am Samstag sind bereits restlos ausverkauft. Für Max Mutzke und die Sportfreunde Stiller am Freitag gibt es noch wenige Restkarten. Ein besonderes Highlight zum Jubiläum bietet zudem der kostenlose Auftritt des deutschen Sängers Joris im Außenbereich. In Mauren nehmen die Pläne für altersgerechtes Wohnen konkrete Formen an. Der Gemeinderat gibt ein Vorprojekt für das Gebiet Lacherbünd direkt neben dem Pflegeheim St. Peter und Paul in Auftrag. Dort ist neuer Wohnraum für Seniorinnen und Senioren geplant. Zudem soll das gesamte Quartier attraktiver werden. Eine neue Arbeitsgruppe prüft deshalb auch Möglichkeiten für ein gut erreichbares Einkaufsangebot. Für diese ersten Studien bewilligte die Gemeinde einen Kredit von 30.000 Franken. Die Oppositionspartei Demokraten pro Liechtenstein zieht vor den Staatsgerichtshof. Ziel der Beschwerde ist es, die Volksinitiative für tiefere Stromnetzgebühren zu retten. Der Landtag hatte die Vorlage zuvor für nichtig erklärt, da sie angeblich europäischem Recht widerspricht. Die Initianten fordern nun, dass das Gericht diesen Beschluss aufhebt. Zudem soll geklärt werden, ob die Vorabprüfung von Initiativen durch das Parlament überhaupt verfasst konform ist. Geben die Richter grünes Licht, beginnt die Partei sofort

0: mit der Unterschriftensammlung.
1: In Vaduz messen wir an diesem lauen Abend noch hochsommerliche 32 Grad. Die harmlosen Wolken über den Bergen lösen sich allmählich auf und bescheren uns einen sternenklaren, ruhigen Himmel. Die kommende Nacht bleibt außergewöhnlich warm, denn die Werte sinken kaum unter 24 Grad. Am Freitag erwartet uns dann schwüles Hochsommerwetter. Nach einer echten Tropennacht mit rund 20 Grad am Morgen klettert das Thermometer tagsüber auf bis zu 34 Grad. Später brauen sich über den Bergen einzelne Gewitter zusammen. Unten im Rheintal bleibt es aber meist trocken. Auch der Samstag bringt uns pralle Sonne und schweißtreibende 34 Grad in der Spitze, bei Tiefstwerten um 19 Grad. Die abendliche Gewittergefahr ist dann spürbar geringer.
2: Der Zeiger rückt unaufhaltsam in Richtung Feierabend. Während auf den Baustellen im Land die Werkzeugkisten zuklappen, in den Büros zwischen Ruggel und Balzers der wohlverdiente Zwiri genossen wird und sich die Straßen langsam mit dem abendlichen Verkehr füllen, liefert Radio Vaterland den passenden Soundtrack für den Übergang in den entspannten Teil des Tages. Bevor die Arbeit aber komplett in den Hintergrund rückt, gibt es noch einen wichtigen Blick nach Vaduz. Die Regierung hat heute ein neues Reformpaket geschnürt, das ein weiterhin finanzierbares und qualitativ starkes Gesundheitswesen garantieren soll. Ein entscheidender Schritt, um die hohe medizinische Versorgung in Liechtenstein auch für die Zukunft auf sichere und bezahlbare Beine zu stellen. Die genauen Eckdaten und Maßnahmen zu dieser Reform folgen im nächsten Nachrichtenblock. Jetzt darf der Kopf aber erst einmal kräftig durchlüften. Die Akten sind geschlossen, die Maschinen abgestellt. Schwere Themen weichen nun treibenden Beats und purer Energie. Wenn die Bürotür ins Schloss fällt, ist das Motto des nächsten Songs

war Can't Heat von Jamiroquai. Es ist 16.10 Uhr an diesem schönen Donnerstag. Kleiner Tipp: Im Kulturhaus Rössle in Mauren findet am 20. und 21. Juni das dritte Kreativwochenende statt. Regionale Künstler zeigen Malerei, Fotografie, Upcycling-Mode und Holzarbeiten. Samstagabend Sommernachtskonzert, Sonntagnachmittag Zaubershow. Die Stände öffnen Samstag um 14 Uhr, Sonntag um 11 Uhr. Eintritt frei. Komm vorbei. Jetzt Juicy von Doja Cat featuring Tiger.

Das war Juicy von Doja Cat featuring Tyga. Ein cooler Start. Es ist 16.14 Uhr. Kurz und locker. Liechtenstein prüft Windkraftstandorte. 10 Windräder könnten schon 28% des Stroms decken. Konkrete Bauprojekte gibt's noch nicht. Die Prüfungen sind Entscheidungsgrundlage. Nach den Sommerferien sollen erste Infoveranstaltungen stattfinden. Und später kannst du dich finanziell beteiligen. Bleib dran, gleich kommt Party Rock Anthem von LMFAO featuring Lauren Bennett. 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

Nelly Furtado hinterlässt einen wunderbar federnden Groove. Dieser Rhythmus trägt nahtlos weiter zu einer der lässigsten Indie-Hymnen überhaupt. Foster the People mit Pumped Up Kicks. 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

0: Das war Pumped Up Kicks von Foster the People. Es ist 16.26 Uhr an diesem schönen Donnerstag. Kleiner Tipp für dich. Der Frauenchor Rugel feiert sein 30-jähriges Bestehen mit einem Jubiläumskonzert am Sonntag, dem 21. Juni um 18 Uhr im Gemeindesaal Rugel. Unter Dirigent Jürg Bockstaller singen 23 Frauen, unterstützt vom Kirchenchor Rugel und Instrumentalisten. Lass dir das moderne, rockige Programm nicht entgehen. Und jetzt Take It Off von Fischer X-artig.
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1: Willkommen zur Übersicht. KI News mit der Stimme von Niki Stettler am Mikrofon. US-Verteidigungsminister Pete Hegseth erhöht den Druck auf die europäischen NATO-Partner. Beim Ministertreffen in Brüssel warf er den Verbündeten vor, sich zu lange auf die Vereinigten Staaten verlassen zu haben. In den kommenden 6 Monaten wird Washington nun genau prüfen, ob Europa mehr in die eigene Verteidigung investiert. Bleiben diese Anstrengungen aus, drohen die USA mit einer weiteren Reduzierung ihrer Truppen. Schon jetzt ziehen die Amerikaner Kampfflugzeuge, Raketen und Soldaten aus Europa ab. Donald Trump droht eine deutliche Niederlage vor dem obersten Gericht der USA. Der amtierende US-Präsident war im April persönlich zur Anhörung angereist. Dort wollte er sein Dekret verteidigen, das in den USA geborenen Kindern von Ausländern die Staatsbürgerschaft entziehen soll. Bei der 80-minütigen Verhandlung äußerten jedoch selbst die 3 von ihm ernannten Richter massive Zweifel. Das Recht auf die Staatsbürgerschaft ist durch den 14. Verfassungszusatz geschützt. In Washington wird nun mit einem klaren Urteil gegen den Präsidenten gerechnet. Das waren die aktuellen Meldungen.

Quiet Riot lassen die lauten Gitarrenwände langsam abklingen. Der schrille Rock weicht auf Radio Vaterland jetzt einem völlig anderen, aber absolut unwiderstehlichen Groove. Destiny's Child mit Bootylicious.

Destiny's Child lassen mit Bootylicious einen absolut satten Vibe im Studio zurück. Diese tanzbare Energie bleibt auf Radio Vaterland direkt erhalten und bekommt nun ein elektronisches Update. Kesha mit Die Young.

0: Carol G hinterlässt bei über 30 Grad da draußen einen herrlich sommerlichen Vibe im Studio. Diese Energie bleibt direkt auf dem Sender, denn das musikalische Steuer übernimmt jetzt Doja Cat mit Boss Bitch.
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0: 17 Uhr. Was heute wichtig ist, die Stimme von Niki Stettler präsentiert die KI-News. Der Aufbau für das 15. FL1 Live-Festival läuft auf Hochtouren. Am 3. und 4. Juli wird der Linderplatz wieder zur großen Open-Air-Bühne. Die Konzerte von Mark Forster und Naturally 7 am Samstag sind bereits restlos ausverkauft. Für Max Mutzke und die Sportfreunde Stiller am Freitag gibt es noch wenige Restkarten. Ein besonderes Highlight zum Jubiläum bietet zudem der kostenlose Auftritt des deutschen Sängers Joris im Außenbereich. Die Liechtensteiner Regierung will das Gesundheitswesen reformieren und hat ein umfassendes Maßnahmenpaket in die Vernehmlassung gegeben. Ziel ist es, das System langfristig finanzierbar zu halten. Im Zentrum steht eine einheitliche Finanzierung für ambulante und stationäre Behandlungen, um teure Fehlanreize zu stoppen. Außerdem sollen günstigere Medikamente gefördert und Pflegefachkräfte sowie Apotheker stärker in die medizinische Grundversorgung eingebunden werden. Die Frist für Rückmeldungen läuft bis zum 17. August 2026. In Mauren nehmen die Pläne für altersgerechtes Wohnen konkrete Formen an. Der Gemeinderat gibt ein Vorprojekt für das Gebiet Lacherbünd direkt neben dem Pflegeheim St. Peter und Paul in Auftrag. Dort ist neuer Wohnraum für Seniorinnen und Senioren geplant. Zudem soll das gesamte Quartier attraktiver werden. Eine neue Arbeitsgruppe prüft deshalb auch Möglichkeiten für ein gut erreichbares Einkaufsangebot. Für diese ersten Studien bewilligte die Gemeinde einen Kredit von 30.000 Franken. Die Oppositionspartei Demokraten pro Liechtenstein zieht vor den Staatsgerichtshof. Ziel der Beschwerde ist es, die Volksinitiative für tiefere Stromnetzgebühren zu retten. Der Landtag hatte die Vorlage zuvor für nichtig erklärt, da sie angeblich europäischem Recht widerspricht. Die Initianten fordern nun, dass das Gericht diesen Beschluss aufhebt. Zudem soll geklärt werden, ob die Vorabprüfung von Initiativen durch das Parlament überhaupt verfassungskonform ist. Geben die Richter grünes Licht, beginnt die Partei sofort mit der Unterschriftensammlung.
1: Über Vaduz liegt ein ruhiger, lauer Sommerabend. Das Thermometer zeigt aktuell noch hochsommerliche 32 Grad bei einem nahezu wolkenfreien Himmel. Auch in der Nacht bleibt es außergewöhnlich warm. Die Werte sinken kaum unter 24 Grad. Es erwartet uns eine sternenklare Tropennacht. Der Freitag bringt bei 20 bis 34 Grad schwüles Hochsommerwetter. Im Tal strahlt die Sonne, während sich über den Bergen am Nachmittag

0: Nachmittag kräftige Gewitter bilden können. Am Samstag setzt sich die Hitze bei 19 bis 34 Grad nahtlos fort. Es bleibt sonnig mit einem nur leichten Gewitterrisiko über den Gipfeln am Abend.
1: Der Nachmittag neigt sich dem Ende zu. Die Zwiri-Pause in den Büros ist genossen, auf den Baustellen im Land wird langsam das Werkzeug zusammengepackt und auf den Straßen füllen sich die Spuren für den Heimweg. Zeit für den perfekten Soundtrack zum Tagesausklang, hier bei Radio Vaterland im Feierabend. Apropos Tagesausklang und gute Zeiten, die Vorfreude im Land steigt spürbar, denn der Countdown zum 15. FL1 Live-Festival läuft auf Hochtouren. Das bedeutet bald wieder erstklassige Live-Acts, fantastische Stimmung und unvergessliche Konzertabende direkt vor der Haustür in Schaan. Ein echtes Highlight im heimischen Eventkalender, das die Vorfreude auf laue Sommernächte und erstklassige Musik weckt. Um die Energie für den restlichen Nachmittag genau auf diesem hohen Level zu halten und den Weg in den verdienten Feierabend mit der passenden Portion Good Mood Musik zu untermalen, geht es jetzt nahtlos weiter mit treibenden Beats. Die perfekte musikalische Begleitung, um beschwingt in den Abend zu starten. Hier sind David Guetta, Flo Rida und Nicki Minaj mit Where Them Girls At.

Und das war Doja von Central Cee. 17:08 Uhr. Zubalsas. Der Fußballclub hakt eine durchwachsene Saison ab und peilt für die kommende Spielzeit die Top 3 an. Nach schwachem Start kämpften sie sich zurück, verspielten aber Chancen gegen schwächere Gegner. Co-Trainer Aydin Demirci meint, es fehlte nach Verletzungen die Kadertiefe. Junge Spieler konnten das Tempo über 30 Partien nicht konstant halten. Mit neuen Transfers greifen die Balzner an. Weiter für dich mit All the Small Things von Blink 182.

Verzerrte Akkorde tauschen den Platz mit einem unwiderstehlichen Basslauf. Nach der rebellischen Nostalgie von Blink 182 rückt Radio Vaterland den Fokus nun auf feinsten Dance-Pop. Die Bühne gehört Dua Lipa mit Illusion.

Schaan und Bändern eine Obstplantage gerettet. Landwirt Georg Frick wollte aufgeben, doch Toni Büchel und eine 15-köpfige Gruppe pflegen den Weidriedhof. Komm doch vorbei. Die Selbsternte von Biokirschen läuft täglich von 8 bis 20 Uhr. Starker Bezug zur regionalen Landwirtschaft. Jetzt geht's weiter mit La Bamba von Los Lobos.

Und nach Circus von Britney Spears noch kurz was Herziges. Es ist jetzt 17.18 Uhr. Eine Ehrenamtsgruppe hat zwischen

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1: Präzise informiert, die Stimme von Niki Stettler präsentiert die KI News. Hallo, die Straße von Hormus soll nach einer Absichtserklärung zwischen dem Iran und den Vereinigten Staaten wieder für den Schiffsverkehr öffnen. Teheran will innerhalb von 30 Tagen mögliche Minen räumen. Das Abkommen gilt zunächst 60 Tage. Der Schifffahrtsverband BIMCO hält die Lage weiter für instabil. Rund 500 Handelsschiffe warten im Persischen Golf. Fachleute erwarten, dass bis Ende September etwa 80% der früheren Ölexporte erreicht werden. Donald Trump droht eine deutliche Niederlage vor dem obersten Gericht der USA. Der amtierende US-Präsident war im April persönlich zur Anhörung angereist. Dort wollte er sein Dekret verteidigen, das in den USA geborenen Kindern von Ausländern die Staatsbürgerschaft entziehen soll. Bei der 80-minütigen Verhandlung äußerten jedoch selbst die drei von ihm ernannten Richter massive Zweifel. Das Recht auf die Staatsbürgerschaft ist durch den 14. Verfassungszusatz geschützt. In Washington wird nun mit einem klaren Urteil gegen den Präsidenten gerechnet. Das waren die aktuellen Meldungen.

SOS von Rihanna. Schön, du hörst Radio Vaterland. Es ist jetzt 17.35 Uhr. Rund 900 Viert- und Fünftklässler in Liechtenstein probierten an 30 Stationen Sportarten von Golf über Kickboxen bis Rodeln. Zum Schluss liefen die Klassen feierlich ein, ganz wie bei den Olympischen Spielen. Weiter geht's jetzt mit Welcome to the Jungle von Guns N' Roses.

Steve Lacy verabschiedet sich mit Bad Habit. Die musikalische Temperatur auf Radio Vaterland ändert sich jetzt schlagartig, wenn dieser mystische und zugleich unglaublich tanzbare Pop-Hit die Regie übernimmt. Rihanna mit

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2: Es ist wieder 18 Uhr. Die KI-News kurz und knapp, präsentiert von der Stimme von Niki Stettler. Hallo. Die Liechtensteiner Regierung will das Gesundheitswesen reformieren und hat ein umfassendes Maßnahmenpaket in die Vernehmlassung gegeben. Ziel ist es, das System langfristig finanzierbar zu halten. Im Zentrum steht eine einheitliche Finanzierung für ambulante und stationäre Behandlungen, um teure Fehlanreize zu stoppen. Außerdem sollen günstigere Medikamente gefördert und Pflegefachkräfte sowie Apotheker stärker in die medizinische Grundversorgung eingebunden werden. Die Frist für Rückmeldungen läuft bis zum 17. August 2026. Der Aufbau für das 15. FEL 1 Live Festival läuft auf Hochtouren. Am 3. und 4. Juli wird der Linderplatz wieder zur großen Open-Air-Bühne. Die Konzerte von Mark Forster und Naturally 7 am Samstag sind bereits restlos ausverkauft. Für Max Mutzke und die Sportfreunde Stiller am Freitag gibt es noch wenige Restkarten. Ein besonderes Highlight zum Jubiläum bietet zudem der kostenlose Auftritt des deutschen Sängers Joris im Außenbereich. Nach fast 4 Monaten Blockade haben sich die USA und der Iran überraschend auf einen Waffenstillstand geeinigt. Damit ist die Straße von Hormus im Nahen Osten ab dem heutigen Freitag wieder frei. Sie ist die wichtigste Route für den weltweiten Öltransport. Die internationalen Rohölpreise reagieren sofort und fallen unter die Marke von 80 US-Dollar. An den heimischen Tankstellen lässt der große Preissturz jedoch auf sich warten. Hohe Transportkosten und blockierte Frachtschiffe verzögern eine schnelle Verbilligung. Rund 900 Schulkinder haben am Donnerstag in Liechtenstein den Olympic Day gefeiert. Das Liechtenstein Olympic Committee will mit der Veranstaltung dem Bewegungsmangel bei Jugendlichen entgegenwirken. An 30 verschiedenen Stationen durften die Viert- und Fünftklässler neue Sportarten ausprobieren. Das breite Angebot der heimischen Verbände reichte dabei von Golf über Kickboxen bis hin zum Rodeln. Gekrönt wurde der Tag von einer Abschlusszeremonie mit dem Einmarsch der Klassen, ganz wie bei den echten Olympischen Spielen.
3: Über Vaduz liegt ein herrlicher Sommerabend bei aktuell noch heißen 32 Grad. Der Himmel zeigt sich weitgehend sternenklar und friedlich. Auch in der Nacht kühlt es kaum ab, denn bei milden 24 Grad erwartet uns eine echte Tropennacht. Morgen am Freitag geht das hochsommerliche Wetter direkt weiter. Die Werte klettern auf schwüle 34 Grad. Nach viel Sonnenschein können sich am späten Nachmittag über den Bergen vereinzelt Gewitter bilden, im Rheintal bleibt es aber meist trocken. Der Samstag bringt bei 19 bis 34 Grad wieder strahlenden Sonnenschein und perfektes Badewetter.
4: Der Feierabend hat sich über das Ländle gelegt. In den Küchen brutzelt es in den Pfannen und der wohlverdiente Znacht steht auf dem Tisch. Oder lockt bereits auf das gemütliche Sofa. Das nahende Wochenende wirft seine ersten verheißungsvollen Schatten voraus. Genau die richtige Kulisse für einen

Soundtrack, der keine Kompromisse macht. Der Donnerstagabend bei Radio Vaterland gehört traditionell den verzerrten Gitarren, den wuchtigen Basslines und den ganz großen Hymnen. Rock und Alternative stehen auf dem Programm, das perfekte musikalische Rezept, um den Stress der Woche endgültig abzuschütteln. Und weil neben den unsterblichen Legenden der Musikgeschichte auch die frische, rebellische Energie von heute nicht fehlen darf, geht es direkt und ungebremst weiter mit feinstem, modernem Alternative Spirit. Hier ist Youngblood mit Idols Part 2.

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0: Verrückte Spaghetti.
1: Kannst du da entweder die Tompe abpassen, weil mir ist voll Disco.
0: Ist laut. So, ist besser.
1: Nein, jetzt ist viel zu leislich.
0: Aha. Hallo? Hallo? Okay.
1: Ja, ist ein bisschen besser.
0: Lauter. Ist besser?
1: Ja, jetzt ist ja besser. Jetzt ist gut, jetzt ist gut.
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1: Wir haben alle gesagt, wir sind authentisch.
0: Ja.
1: Ja, Andi, ich hoffe, es geht in Indonesien.
0: Ja, es geht mir wunderbar.
1: Das kannst du jetzt noch nicht sagen.
0: Ja, aber jetzt, wenn man es hört, bin ich ja schon dort.
1: Ja, aber du weißt jetzt nicht, ob es dort wunderbar geht.
0: Aha.
1: Aber wir hoffen es jetzt halt.
0: Ja, ich sage es jetzt halt. Ja. Wenn es nicht so wäre, dann schreiben, musst du es halt noch rausschneiden.
1: Okay. Ja, ich schneide gar nicht.
0: Also, es geht mir wunderbar. Ich erzähle jetzt schon mal ein bisschen, weil dann kann man es reinladen, wenn es passt.
1: Ja, das ist gut.
0: Es geht mir wunderbar, es ist mega schön. Das Meer gefällt mir super, hat super Temperatur, schön 25 Grad. Ich habe schon ein paar Fischchen gesehen beim Schnorcheln.
1: Mhm.
0: Das Essen ist gut, aber es führt auch gut ab. Der Dünnschiss ist am Start, und, aber so ist es ein geiles Essen.
1: Okay. Ja. So, vielleicht kannst du ja mal wirklich eine Sprachaufnahme machen und dann kann man wirklich drin schneiden.
0: Ja.
1: Weil der ist ein bisschen authentischer, als okay, wenn du das erzählst, okay, oder?
0: Passt.
1: Mach es auch. Also, vorproduzierte Folge. Wir haben vor, einmal eine zu machen, wo wir ein bisschen Fragen beantworten.
0: Ja, also, eigentlich haben wir Q&A machen wollen.
1: Ja, wir haben auch nicht gefragt nach Fragen, oder so.
0: Ja, wir sagen halt immer, wenn wir solche Fragen nein, schicken, aber das machen wir nicht.
1: Also nochmal, du sind alle Fragen schicken, jederzeit. Ja. Und vielleicht manchmal direkt beantwortet und vielleicht einmal in so einer zusammengefassten Folge.
0: Und andere Podcasts können halt Fragen über mich, können halt nicht über, darum haben wir halt mit KI zusammenstellen lassen.
1: Genau.
0: Aber wir tun jetzt einfach, als wären sie von euch. Ja, du kannst ja immer einen Namen erfinden, wer es gefragt hat.
1: Okay.
0: Dann tönt es besser.
1: Also, ja, das ist gut. Soll ich anfangen, oder?
0: Ja, ja, fang an.
1: Zum Beispiel am Anfang ganz einfach. Der K.I.Lian fragt.
0: Mhm. Aha, wow. Nicht schlecht.
1: Geil.
0: Ja. Aber du bist nachher gespannt.
1: Du bekommst 1 Million Euro, aber musst ein Jahr lang jeden Tag in Clownschuhen rumlaufen. Deal? Ja, logisch.
0: Wie viel kommen wir?
1: 1 Million. Aber musst du das
0: Jahr
1: lang?
0: Ein Jahr mit Clownschuhen? Ja. Ja, es geht schon. Ja, jetzt ich schon machen.
1: Nicht diskutieren.
0: Ja, sicher.
1: Also, Entschuldigung, aber ich habe übrigens ein paar Kategorien: locker und lustig, absurd und kreativ, persönlich, aber humorvoll. Schnelle Entweder-Oder-Runde. Dann habe ich geschrieben, gerne Fragen, über die man diskutieren kann, dann in Ober
0: gemacht. Clowns schon? Ja, ja, es geht schon. Ja, jetzt hätte ich schon machen.
1: Nicht diskutieren.
0: Ja, sicher.
1: Also, Entschuldigung, aber ich habe übrigens ein paar Kategorien: locker und lustig, absurd und kreativ, persönlich, aber humorvoll. Schnelle Entweder-Oder-Runde. Dann habe ich geschrieben, gerne Fragen, über die man diskutieren kann, dann in Ober Moral und Alltag, zwischenmenschlich, Gesellschaft und Meinung, moderne Welten,

0: Chaos.
1: Mhm. Geld oder Freizeit?
0: Freizeit.
1: Mhm. Berühmt sein oder reich sein?
0: Reich sein?
1: Mhm.
0: Ist es alles gewesen?
1: Ich gebe, ja, mal das, was gesagt hat. Ich gebe dir bei allem zu 100% recht.
0: Schon?
1: Ja.
0: Ja, wir haben immer sehr einfach, sehr gute Meinung, die uns immer schliessen.
1: Berühmt sein oder reich sein ist relativ einfach, weil nur weil ich berühmt sein bin, nützt es mir ja gar nicht. Nur reich sein auch nicht, aber dann bin ich lieber reich als berühmt. Geld oder Freizeit, ja.
0: Was nützt berühmt sein ist voll scheiße.
1: Was nützt mir das ganze Geld, wenn ich Freizeit habe? Chaos oder Ordnung? Ordnung ist langweilig. Frühaufsteher oder Nachteule? Nachts ist einfach witziger. Kaffee oder Tee? Kaffee ist grusig.
0: Ja, finde ich auch.
1: Ja, sehr gut. Dann ist echt ja, eilig. Dann noch einmal. Ja,
0: was ja, weißt du, jetzt kommt noch andersrum.
1: Aha.
0: Ich bin da gerade umfragen. Also, bist du bereit?
1: Mhm.
0: 3, 2, 1. Nie wieder Musik hören oder nie wieder Filme schauen?
1: Aber doch schon mal kann nie wieder Filme schauen.
0: Immer 10 Minuten zu spät oder 30 Minuten zu früh?
1: 30 Minuten zu früh.
0: Ja, das könntest du wirklich mal vorne. Gedanken lesen können oder unsichtbar sein?
1: Unsichtbar sein.
0: Für immer Sommer oder für immer Winter?
1: Winter.
0: Ja, eben, muss ich was. Nur noch flüstern oder nur noch schreien?
1: Flüstern.
0: Immer die Wahrheit hören oder immer die Wahrheit sagen?
1: Hören.
0: Nie wieder Fehler machen oder nie mehr bereuen?
1: Nie wieder Fehler machen, weil die bereue ich ja nicht.
0: Ja, schlau im Leben.
1: Richtig.
0: Ja. Ich glaube, 90% hätte ich genau sagen können, wie es beantwortet ist.
1: Mhm. Wie war es nicht?
0: Ja, ich habe jetzt vergessen, was halt gewesen ist. Also, nie wieder Musik hören oder nie wieder Filme schauen. Jetzt haben wir herausgefunden, ja, wie gut du im Filme schauen bist. Immer 10 Minuten zu spät oder 30 Minuten zu früh. Dort, also ja gut, du bist halt immer 10 Minuten zu spät mindestens. Aber es ist ja schon schön, wenn du lieber immer 30 Minuten zu früh wärst. Aber das ist halt nicht Realität.
1: Nein, aber ich sage jetzt, es ist ganz einfach, weil bei wirklich, wirklich, wirklich wichtigen Sachen darfst du nicht 10 Minuten zu spät sein. Und darum musst du halt bei auch unwichtiger Dinge kaufen, dass du alle 30 Minuten zu früh bist.
0: Ja. Was hast du bei Gedanken lesen oder unsichtbar sein gesehen?
1: Unsichtbar sein.
0: Ja, das hätte ich jetzt nicht sagen können, was
1: du tust. Ganz einfach, weil, also Gedanken lesen wäre auch sehr interessant, aber wenn ich unsichtbar bin, kann ich ja zum Beispiel zuhören, wie in eine Gedanken geteilt werden. Ja, zwar,
0: wieso?
1: Ja,
0: wenn man unsichtbar ist, kann man doch nicht Gedanken hören.
1: Nein, aber das kann ich zum Beispiel zuhören, wenn du mit jemand anderem stretchst.
0: Ja, aber das sind ja nicht, also sind ja nicht
1: Gedanken. Nein, aber vielleicht hat das hat mir nicht zuerst, aber dort schon und wenn er ja auch Gedanken. Aber ja, es ist spät, nicht schlecht.
0: Ja,
1: gut. Ist ja gleich.
0: Ja gut, hat das noch jemand eine Frage geschickt?
1: Ja, natürlich. Zum Beispiel die AI-Lean.
0: Ja.
1: Ist es okay, Regeln zu brechen, wenn niemand darunter leidet?
0: Ist es okay, Regeln zu brechen, wenn niemand darunter leidet? Ja, finde ich schon. Jetzt habe ich letztens mit meiner Freundin eine Diskussion gehabt, ob man jetzt Notlügen machen darf oder nicht.
1: Mhm.
0: Ich bin mir ziemlich sicher,
1: damals schon,
0: dass wir im Religionsunterricht mit dem Pfarrer, damals mal in der Primarschule, das Thema Lügen angeschaut haben. Und dort hat er gesehen, es ist erlaubt, eine Notlüge.
1: Schon?
0: Ja. Und wenn es der Pfarrer sieht,
1: der ist auch erlaubt.
0: Dann wird es ja wohl so sein. Also, dann kommt es ja von ganz oben.
1: Das stimmt.
0: Ja, ich finde, eine Notlüge, wenn es jetzt einfach, also wenn es jetzt nicht so schlimm ist, einfach zum jetzt irgendwie eine Diskussion vermeiden oder so. Weiß nicht, also dann. Wenn es um nichts Schlimmes geht, wenn jetzt keine Weltthema bricht, deswegen,
1: ja, aber
0: dann,
1: ich sage jetzt, wenn
0: dann kann man es ja schon schnell machen.
1: Ja, und jetzt aber da zum Fragen, wenn Regeln, also Notlügen, genau bei dir, Regeln brechen, wenn niemand darunter leidet, ja, der ist eigentlich ja egal.
0: Es ist wie das Z und das G klauen.
1: Also es kommt ein bisschen darauf an. Ich sage jetzt zum Beispiel, du musst wissen, dass niemand darunter leidet. Ich sage jetzt zum Beispiel, eine einfache Regel: Du blockst mit 240 über die Autobahn und du weißt aber zu 100%, es kommt niemand schaden. Aber einfach nicht machen und dann im Nachhinein. Jetzt, ich sage jetzt, wenn du es gestern gemacht hast, es ist niemand schaden gekommen, ist es nicht okay, weil das Risiko ist zu hoch, dass jemand schaden kommt.
0: Ja.
1: Weißt du, was ich meine?
0: Mhm. Ja, ist schon.
1: Aber generell, aber eben, in sprechen wir wirklich.
0: Bestes Beispiel, das Z und das G, wo im Zug geklaut ist im Schawal. Es ist ja sogar zurückgebracht worden, das heißt, es sind jetzt nicht mal Steuergelder draufgegangen, um einen neuen Bus

0: Baba produzieren lassen. Mhm. Also dort, ich finde jetzt voll okay. Wenn man es wieder zurückbringt, alles gut, ist ein Gag gewesen. Ja. Tipptopp. So, es sind eine Regel, ich finde jetzt so eine Kamera.
1: Stimmt.
0: Ja, so Sachen gehen schon. Sonst wäre die Welt zu langweilig, ne?
1: Ja, sicher.
0: Etwa mal, wenn wir jetzt ein Zeich machen.
1: Da auch jeder.
0: Ist so. Ja, gut, gibt es noch weitere Fragen?
1: Ja, aber da sind sie noch was schlecht.
0: Ja, meine ich dumme Zuhörer teilweise.
1: Weil das ist ein geheimes Talent, das absolut niemand erwartet. Wie ihr jetzt alle wisst, ist auf jeden Fall ganz klar Mühe anmachen.
0: Was? Aha, ja, das haben wir entdeckt, ja.
1: Ja.
0: Das kann man extrem gut. Es ist, wir nehmen übrigens gerade auf nach der Folge, wo wir die Mühe nachgemacht haben. Also für uns ist es jetzt gerade 5 Minuten, nachdem wir unser Talent entdeckt haben, wir sind immer noch ganz
1: begeistert.
0: Euphorisch.
1: Jetzt tue ich da noch mal eine Person.
0: Das ist halt. Wir machen es nicht mehr Mühe. Zum Fragen. Wenigstens noch schnell 5 Minuten vor dem Podcast-Thema so. Wir werden live im Podcast recherchiert, was man jetzt noch machen könnte. Wir werden top vorbereitet. Ja, gut. Ab und zu frage ich mich schon, warum wir es nicht hören. Und dann ein paar Mal ist mir aber auch klar, warum es nicht allzu viel sind.
1: Stimmt. Wenn du ein Küchengerät wärst, welches wärst du?
0: Ein Spätzleblitz.
1: Ja, klar. In Thermomix will ich einfach alles haben.
0: Bist du Thermomix-Fan?
1: Ist schon okay, ja. Du nicht? Ja.
0: Mal. Ich checke es aber nicht ganz. Es gibt ja sehr viele Leute. Oder einige haben mir dann noch was Sack so ein bisschen. Wer möchte gerne Hobbyköch? Oder dann halt so daheim, keine Ahnung, fühlen sie sich krass, weil sie mal ein Steak braten. Und dann,
1: nein, mit dem Moment schaut man nicht.
0: Eben, ja, dann, dann halt, kommen sie zu dir heim, laufen durch die Küche. Ein Thermomix.
1: Das brauche ich nicht.
0: Ja, dann muss man ja nur kochen können. Dann denke ich, ja, halt doch die Fresse. Und es hat doch nichts mit dem zu tun.
1: Nein.
0: Apropos kleiner Side-Fact, in jeder Sterne-Küche-Ball steht ein Thermomix. Einfach, weil es ein
1: sehr gutes,
0: praktisches Gerät ist und wo
1: auch halt
0: leistungsstark und alles ist.
1: Ja.
0: Und es hat gar nicht damit zu tun, ob man kochen können tut oder kochen können muss. Völliger Blödsinn.
1: Definitiv.
0: Also eben, Schnorrer, wenn ihr Thermomix sehen, es hat nichts damit zu tun, bitte hör einfach auf mit dem. Danke für mal.
1: Ja, es ist eigentlich gleich. Was haben wir noch? Ja, kann ich auch nicht.
0: Dürfen wir eigentlich so Hebschnorren und so sagen, wenn wir im Radio ausgestrahlt werden?
1: Also sagen sie sonst schon.
0: Sie haben noch nie was gesehen.
1: Aber ja, vielleicht
0: los. Ob sie es überhaupt losen, bevor. Also wir laden sie ja selber auf. Ist übrigens auch ein Gag für unsere Zuhörer. Wir können selber das Zeug aufbeladen.
1: Stimmt, ja.
0: Also wir hätten eine brutale Macht,
1: ja,
0: zum einen riesen Skandal.
1: Ich glaube nämlich nicht, dass es davor
0: war. Indem wir dort recht viel Scheiße aufbeladen. Mhm. Aber
1: stimmt.
0: Ja, das Vaterland kann beruhigt sein. Wir
1: wird dann
0: sind gewissenhaft.
1: Ja, richtig.
0: Nur unsere Engelsstimmen sind zu hören. Wo ich mal verloren. Aber es gehört dazu. Gut.
1: Ist schon mal so da, als du dich verstehst, obwohl du komplett los bist. Ja, logisch, wäre nicht. Alter, Chat, du bist total schlecht.
0: Eppermann ist ja schon ein bisschen dumm, gell? Ab und zu, er weiß ja schon viel, aber ab und zu regt er mich auch auf. Ja, letztens habe ich noch angefangen zu beleidigen, weil er mich aufgeregt hat.
1: Mit dem, was er gesagt
0: hat? Ja, er ist dann so ein bisschen eingeschnappt. Es regt mich im Auto auf, dort habe ich Google, ich kann halt im Auto so mit Google reden. Und dann Eppermann habe ich auch, weil ich wütig bin. Habe ich auch schon erzählt, wie wütig ich im Auto bin. Oder je nachdem, welche Folge zugeschaltet wird, kommen wir noch dazu. Dann beleidige ich mal Google, wenn es nicht versteht, was ich will, wenn ich irgendeine Frage habe, irgendwas wissen muss. Also. Und dann ist immer hoher eingeschnappt. Dann sieht es einfach so, bitte rede nicht so mit mir.
1: Ach.
0: Oder nein, oder nicht, glaube nicht mal bitte, sie sagt einfach so, rede nicht so mit mir. Dann stellst du sie ab. Dann werde ich noch mehr verrückt. Denke, hallo, jetzt wirst du noch frech.
1: Schon's geil.
0: Nein, ChatGPT entschuldigt sich immer dann. Sie sagt immer, sorry, ja, du hast recht. Es ist mega dumm gewesen von mir. Jetzt da die richtige Lösung.
1: Jetzt habe ich noch ein paar Gute.
0: Ja.
1: Pizza oder Pasta?
0: Also, ich will entweder oder.
1: Mhm, das sind die besten, auch nicht aus
0: der Runde. Pizza, Pasta.
1: Spät's gut, gell?
0: Ja, spät's gut. Aber ich glaube eher Pasta.
1: Schon?
0: Ja.
1: Ich bin zuerst, habe ich auch gesagt, hat ja, glaube ich, auch denkt eher Pasta, dann denkt eher Pizza, weil Pizza ist noch so mehr, was soll ich jetzt sagen, jetzt gehst du noch hin mit Kollegen, bestellst du eine Pizza.
0: Mm.
1: Bist du noch draußen am Hof.

0: Mokka, bestellst eine Pizza. Schaust zusammen die Schutte, bestellst eine Pizza.
1: Ja,
0: aber wenn du natürlich daheim kurz bist, machst du schnell Nudeln.
1: Eben, ja.
0: Ja, schwierig.
1: Und Nudeln ist halt... Irgendwas haben wir doch schon im Podcast von irgendwie Pizza Pasta geredet. Oder von Pasta. Wir haben behauptet, es gibt niemanden, der nicht Pasta mag.
0: Mhm.
1: Dann haben wir Leute gesucht, die es nicht mögen.
0: Ja, überhaupt nicht. Es gibt
1: niemanden. Nein, es gibt es nicht.
0: Nein. Logisch, es gibt jeder, was lieber hat, aber das nicht mal ganz geht nicht. Das ist nicht möglich.
1: Ja, Pasta. Ja, Pasta, ich glaube... Also
0: ich habe total gerne
1: Pizza.
0: Ja.
1: Aber wenn ich jetzt verzichten müsste, dann denke ich auf Pizza.
0: Ja, es wäre vermutlich auch einfacher, zum auf Pizza verzichten, ja.
1: Ja.
0: Aber müsste
1: schon nicht sein. Gute Pasta finde ich aber schon geil.
0: Ja, das stimmt.
1: Und es gibt halt so viele verschiedene.
0: Mhm.
1: Wie stehst du zu ihm? Darf man jetzt zum Beispiel, also, Frage. Darf ich Rahmschnitzel mit Nudeln essen und dann zum Beispiel aber als Nudeln Penne nehmen?
0: Nein. Ja, genau, gewiss was Grund. Nein, darfst du nicht.
1: Geht nicht, gell?
0: Nein, es ist nicht jede Nudel gleich. Es ist zum Beispiel...
1: Im Teig schon? Also ja. Plus, Minus?
0: Ja.
1: Aber
0: ja,
1: die halt. Eigenschaft da nicht?
0: Nein. Und du darfst nicht jede zu allem essen und zum Beispiel auch nicht mit jeder Soße.
1: Ja, ja, voll, ja. Also es gibt zum Beispiel rein italienische Nudeln. Die dürfen nur für Pasta verwendet werden. Die kann man nicht zum Rahmschnitzel oder so essen. Es geht nicht.
0: Dort ja, richtig.
1: So Tagliatelle und so. Oh, Spaghetti-Nudeln zum Rahmschnitzel, das geht nicht.
0: Nein, Spaghetti zum Rahmschnitzel
1: geht nicht, aber
0: Tagliatelle zum Rahmschnitzel
1: geht schon. Es geht, ja.
0: Ja.
1: Aber Spaghetti, die runde Spaghetti, es geht nicht zum Rahmschnitzel. Aber wenn es denn die sind, wo gleich sind, Spaghetti, Beispiel, aber flach druckt.
0: Wie auch runde Spaghetti, generell mit Rahmsauce, es ist ein Verbrechen, es geht nicht. Unmöglich.
1: Ja.
0: Da gehört Carbonara, Tomatensauce, Bolognese, Pesto.
1: Genau.
0: Halt so etwas.
1: Finde ich auch.
0: Ja.
1: Ich finde, das macht ja schon Sinn. Zum Beispiel eine Penne, durch einen Hohlraum, wenn du Tomatensauce hast oder so, dann rutscht du zu ich hin, dann hast du mehr Soße an Nudeln.
0: Penne gehört nicht als Beilage. Penne ist der Hauptding auf
1: dem Teller. Ja, genau, ja.
0: Ich wüsste jetzt nicht, was Penne Beilage
1: wäre. Genau, ja. Das finde ich gut zusammengefasst. Ja.
0: Ja.
1: Oder es gibt so die Möschele oder so.
0: Mhm.
1: Einen sind ja auch, einen laden ja Soße auf. Dort, ja. Dort innen kann dann nehmen Soße oder Hackfleisch oder so.
0: Ja, eher als Beilage finde ich, als Penne.
1: Ja, ist schon, aber ich finde so Möschchili geht eigentlich ohne zu einer Rahmsauce oder einem Stroganoff oder so.
0: Ja, schon mal, ich sage jetzt schon eher, aber ja, nicht unbedingt, ist schon so.
1: Stroganoff zum Beispiel, also ich finde allgemein zu Rahmschnitzel oder Stroganoff, halt so traditionell hiesige Sachen, dürfen keine kleinen Nudeln sein.
0: Nein.
1: Es muss ein langes sein, wo man dreht.
0: Mhm.
1: Es kann nicht so kleines Zeug gehen.
0: Es ist schon so, ja. Und stimmt, definitiv.
1: Es haben gewisse Leute noch nicht ganz... Es regt mich ein bisschen auf. Es macht ja voll Sinn noch.
0: Ja, sicher machen sie.
1: Und machen brutal. Was ich auch, dort schlage ich wahrscheinlich ein bisschen mehr aus der Reihe. Was ich auch nicht so mag, ist dann so... Wer schaut denn da zum Fenster her?
0: Ja,
1: nicht. Gut, dann hätte ich einen Vogel.
0: Ja.
1: Was ich auch gerne nicht mag, ist so, wenn man zu Geschnetzeltem oder so Reis nimmt.
0: Molens geht schon.
1: Reis ist asiatisch. Reis gibt es zu Curry und Zeug und Sachen und so. Dort ist alles tiptop im Sushi drin und so. Aber man kann nicht irgendwie
0: einen
1: Stroganoff oder einen Gulasch oder so mit Reis nehmen.
0: Mal, es geht schon. Chili con carne mit Reis ist ein Schlagwort.
1: Ja, aber es gehört ja auch.
0: Ja,
1: Chili con carne ist niemand mit Nudeln.
0: Mm.
1: Dann bist du wieder geisteskrank, wenn Chili con carne mit Nudeln essen.
0: Dann bist du geisteskrank, das stimmt.
1: Am besten noch mit Penne. Gut.
0: Ja.
1: Also weiter.
0: Nie wieder Internet oder nie wieder Musik?
1: Boah. Ja, schon nie wieder Musik.
0: Ja, musst.
1: Ohne Internet bist du aber jetzt nicht mehr Arsch, jetzt sagen.
0: Sicher, das stimmt so.
1: Es gängt ja schon irgendwie, aber das könnte ja nicht mehr funktionieren, also so wie wir es kennen.
0: Nein,
1: müssten wir unseren kompletten Tag umstellen.
0: Musik dort nicht mehr funktionieren, so wie wir es kennen.
1: Ja. Dann müsste man halt da im Büro wieder von Hand zeichnen und nebenan dann der Band stehen, wo live spielt und singt.
0: Genau. Jeden Tag ein neues Gesicht oder jeden Tag eine neue Stimme? Ganz klarer Fall. Ganz klarer Fall. Entweder du hast jeden Tag ein neues Gesicht oder jeden Tag eine neue Stimme.
1: Jeden Tag eine neue Stimme, oder?
0: Ja, sicher.
1: Das ist ja voll scheiße, wenn Alltag
0: auch nicht. Ja, das musst du dir auch wieder vorstellen.
1: Vor allem, es gibt mehr Würste wie schöne.
0: Ja, bei dir wäre es jetzt gleich mit dem alles noch.
1: Bei mir könnte es nur besser werden,
0: Mann. Ja, richtig.
1: Könnte höchstens eben mal ein gutes verwischen.
0: Aber nein, jetzt rein aus praktischen Gründen. Neue Stimme, logisch, wenn du mit telefonierst, okay, aber die meisten Leute sehen die nicht, wer ist jetzt das? Und das siehst du ja vom Gesicht.
1: Stimme, ja. Mein Gott. Ja. Gut, weiter. Haben wir noch etwas Gescheites?
0: Ja, das ist nicht gescheit. Nein, das ist auch ganz schnell durchmachen. Entweder alles nach einem Tag vergessen oder alles die Marke und nie mehr vergessen. Ist ja logisch.
1: Ja. Also, seht ihr irgendjemand? Nein, ich will alles nach einem Tag vergessen.
0: Nein, aber.
1: Ja, bist ja ein Volltum. Also, dann. Bist ja nur mal zu brauchen. Gut. Wer auch beantwortet? Haben wir sonst noch was?
0: Nur Blödsinn.
1: Also wir sind jetzt bei 20 Minuten.
0: Berühmt sein für etwas, was dir eigentlich peinlich ist. Oder anonym bleiben, aber halt vielleicht talentiert. Ist auch klar.
1: Mhm. Gibt es jetzt noch etwas, was nicht klar ist? Aber?
0: Ja, das. Immer gewinnen oder immer fair spielen?
1: Immer gewinnen oder immer
0: fair spielen?
1: Fair spielen. Also allgemein einmal gefragt, wie bist du so als Spieler?
0: Generell...
1: Schießt ich etwa mal?
0: Nein. Generell ist es schon eher fair, weil mich regt es brutal auf, wenn jemand nicht fair ist.
1: Schon?
0: Mhm.
1: Aber ich glaube, also regt es dich auf, wenn jemand anders gewinnt?
0: Ja.
1: Und wenn jetzt... es lädt dir quasi nicht so zum Schießen, damit du dich nicht aufregen musst, dass du verlierst.
0: Ich würde schon sagen, eher weniger. Ja, ich probiere schon fair zu sein, aber ich habe natürlich den Vorteil, dass ich meistens fair gewinne.
1: Ja, du bist einfach wahnsinnig gut. Ja.
0: Ja, richtig. Aber jetzt, ich sage jetzt immer gewinnen oder immer fair spielen. Wenn jetzt eins heisst, immer fair spielen, aber ich gewinne ja gleich noch relativ viel, dann nehme ich eins. Weil ich sage jetzt, ich gewinne lieber, egal ob es Sport oder Gesellschaft spielt oder was auch immer, ich gewinne lieber 70% von allen Möglichkeiten, dafür bin ich halb fair, anstatt ich gewinne 100%, dafür habe ich die Hälfte auch fair gefunden.
1: Finde ich eine schöne Ansicht.
0: Ja, sie ist anders.
1: Nein.
0: Weil, also, ich sage jetzt, wenn ich es unfair gewinne, ist ja auch wenn es niemand weiß, für dich selber ist es nicht das Gleiche.
1: Ja.
0: Weil du denkst, du hast halb im Unterbewusstsein, ja, vermutlich hat das eigentlich nicht gefunden.
1: Ja, das stimmt. Ja, ich bin jetzt gerade mal überlegen, ob ich beschissen habe, aber ich glaube, ich habe jetzt auch noch nie, einen Sinn gehabt, um wirklich beschissen. Außer mal so in einer Kollegenrunde als Gegner mal irgendwie probiert, etwas Dummes zu machen. Aber so
0: jetzt
1: wirklich ernsthaft probiert zu schiessen, habe ich jetzt eigentlich auch noch nie.
0: Ja, und die Frage ist, wenn es jetzt heisst, immer fair spielen, dass du nie gewinnst, dann ist das schon auch nicht.
1: Ja, aber du musst brutal schlecht sein. Hey, gut bei dir?
0: Ist gut bei mir.
1: Gut. Haben wir noch was?
0: Nein.
1: Ich glaube, von der Vorproduzierten bin ich jetzt doch der Meinung, das ist definitiv die härteste zum Hören.
0: Meinst
1: du? Ja.
0: Eine mäßigste Aura schlecht gewesen.
1: Ja, ich glaube, ich könnte gut werden.
0: Das ist am liebsten Albi nach Knoblauch schmecken oder Albi so aussehen, als hättest du gekrärt. Warte, das ist ja noch ein bisschen. Albi lachen muss, wenn jemand Hoi sagt, so, also gleich was. Und wenn, sobald jemand zu der Hoi sagt, musst du lachen. Oder Albi beschnisseln, wenn du Ciao sagst. Ciao, Hatschi.
1: Oder alle lachen, wenn ich Hoi sage. Mhm. Ist ja freundlich, wenn ich lache und Hoi sage.
0: Ja, aber es kommt drauf. Nein, wenn du jemand Hoi sagt. Nicht, wenn du.
1: Aha. Ja, dann. Ich finde jetzt Bez nicht so schlimm. Jetzt halt Pfnödler, wenn jetzt jemand Ciao sieht. Du hast jetzt ja auch nicht die ganze Zeit, dass jemand Ciao sieht, also wäre es glaube ich tragbar. Oder immer lachen, wenn jemand Heu sieht. Was denkst du?
0: Ich weiß es gerade ehrlich gesagt nicht. Spät's nicht. Ich glaube Lachen.
1: Ist halt, ja, ist
0: gut. Es kommt, ich
1: finde, es kommt darauf an,
0: wenn es Auslachen ist. Ist das scheiße.
1: Ja, wenn es so ein richtig Lutz, herzhaftes Lachen ist, dann eher nicht. Dann denkt ich eher, ist mit dem Fnössler.
0: Mhm.
1: Hast du jetzt gerade Pfnösel gesehen vorher, oder?

0: Schnisseln.
1: Schnisseln. Sieht man so im Berg.
0: Ja, was sonst?
1: Ja, es gibt, warte, wenn wir schon dabei sind. Wir haben ja keine hiesigen Wörter, keinen hiesigen Wörter-Jingle.
0: Das kann sein.
1: Dann muss man einen noch machen. Warte, erbasteln wir jetzt gerade hier. Mir geht es eigentlich nicht. Wie hat der Urban gesagt? Hiesige Wörter und Titz. Ich sage immer Titz.
0: Titz.
1: Aber Titz. Titz. Das ist etwas anderes als die Titz, die ich meine. Titz.
2: Hiesige Wörter und Titz.
0: Ja, richtig, ja.
1: So, da ist der Jingle. Knützka, halt. Es gibt es schon, oder?
0: Mhm.
1: Knützka, sage ich, ja. Ich habe übrigens bei den hiesigen Wörtern, ich habe Zeug aufgeschrieben, dort, falls man mal dazu kann. Ein Wort, das ich noch drin habe, ist Wiesgla. Kennst du es?
0: Ja.
1: Das finde ich auch ein cooles Wort.
0: Das kennt doch jeder nicht.
1: Ja, aber ja, schon. Aber es ist, glaube ich, auch ein hiesiges Wort, oder?
0: Wiesgla.
1: Sieht man es in der Schweiz so?
0: Ja, und so ist es jetzt nicht.
1: Glaube ich nicht. Ist, glaube ich, schon aus dem Land.
0: Ja,
1: habe ich aber letztes Mal benutzt und dann habe ich es mal gerade aufgeschrieben. Ich denke, falls wir mal wieder bei den hiesigen Wörtern sind, kann man es noch erwähnen. Schönes Wort, will ich wieder aufrufen, um es mehr zu brauchen. Einfach mal ein Wiesgel. Gut.
0: Gut.
1: Das wäre es gewesen.
0: Die jetzt auch sagen.
1: Sonst haben wir nichts mehr, oder? Es, wir sind eh schon wieder bei 24 Minuten. Ich glaube, die Folge wurde, ist, ja. Also, Hardcore-Fans, wo es nicht ausheben.
0: Und sonst, wenn jetzt, vielleicht ist das die erste, die zweite oder die dritte, aber auf alle Fälle, ab Anfang Juni kommen wieder normale Folgen. Also, tönt bitte nicht verlassen, wenn jetzt die vorproduzierte.
1: Ja. Noch schlecht. Falls ihr merken, wir haben nicht so viel Zeit gehabt zum Vorproduzieren, falls man es nicht hört. Ja, nach der Ferie geht es voll los. Ich glaube, da kann man wirklich dann ankündigen, dass dort einiges ansteht. Ich glaube, das Probetraining kommt dann relativ schnell. Wir machen uns auf zwei nach dem besten Rausch. Und das Fußballspiel schauen kann man dann vielleicht auch bald einmal.
0: Ja.
1: Ich glaube, es klingt alles spannend. Ich freue mich also selber schon drauf, unabhängig vom Podcast.
0: Ja, richtig, ja.
1: Und dann hätte ich gesagt, schönes Wochenende. Tonnenzwelt.
0: Tut er nicht, dass wir nicht auch daten.
1: Und dann hören wir uns nächste Woche wieder.
0: Ja.
1: Gut.
0: Adio, merci, danke.
1: Ciao. Ciao. Kondi, dir einen schönen Gruß ins Land zurück.
0: Ja, dir einen schönen Gruß auf Indonesien.
1: Ja.
0: Jetzt habe ich einen Moment gebraucht.
1: Ciao.
0: Ada.
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0: Und jetzt lebe das da stehen.

Das war Those Were the Days, My Friend von Mary Hopkins. Es ist jetzt 18.42 Uhr am schönen Donnerstag. Das dürfte dich interessieren. In Mauren treibt die Gemeinde altersgerechtes Wohnen voran. Der Gemeinderat hat ein Vorprojekt fürs Gebiet Lacherbünd neben dem Pflegeheim St. Peter und Paul in Auftrag gegeben. Eine neue Arbeitsgruppe prüft zugleich, wie das Quartier mit einem gut erreichbaren Einkaufsangebot aufgewertet werden kann. Die Gemeinde bewilligte 30.000 Franken.

Rasputin wird auf Radio Vaterland das Lasso geschwungen. Ein musikalischer Ausritt quer durchs Fürstentum steht an. Gitte mit Ich will nen Cowboy als Mann.

0: Der Cowboy lässt noch auf sich warten. Stattdessen flitzt jetzt ein völlig anderer Held mit riesigem Sombrero direkt durchs Studio. Platz da für die schnellste Maus von Mexiko. Pat Boone mit Speedy Gonzales.
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Vor dem heftigen Regen da draußen hat sich Speedy Gonzales wohl längst in Sicherheit gebracht. Drinnen bleibt es musikalisch erstklassig. Cliff Richard, We Don't

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2: 19 Uhr. Einen schönen guten Tag. Die Stimme von Niki Stettler hier mit den KI-News. Ex-Regierungschef Daniel Risch wechselt in die Privatwirtschaft und zieht in den Verwaltungsrat der Principal Holding ein. Bei dem Schaner Finanzunternehmen soll er künftig strategische Entscheidungen begleiten. Dieser Schritt ist Teil einer Nachfolgeregelung, damit sich Firmengründer Heimo Quaderer voll auf das Präsidium konzentrieren kann. Risch stand der liechtensteinischen Regierung bis April 2025 vor. Bevor er sein neues Mandat antritt, muss die Finanzmarktaufsicht die Personalie allerdings noch formell absegnen. Der Aufbau für das 15. FEL 1 Live Festival läuft auf Hochtouren. Am 3. und 4. Juli wird der Linderplatz wieder zur großen Open-Air-Bühne. Die Konzerte von Mark Forster und Naturally 7 am Samstag sind bereits restlos ausverkauft. Für Max Mutzke und die Sportfreunde Stiller am Freitag gibt es noch wenige Restkarten. Ein besonderes Highlight zum Jubiläum bietet zudem der kostenlose Auftritt des deutschen Sängers Joris im Außenbereich. Nach fast 4 Monaten Blockade haben sich die USA und der Iran überraschend auf einen Waffenstillstand geeinigt. Damit ist die Straße von Hormus im Nahen Osten ab dem heutigen Freitag wieder frei. Sie ist die wichtigste Route für den weltweiten Öltransport. Die internationalen Rohölpreise reagieren sofort und fallen unter die Marke von 80 US-Dollar. An den heimischen Tankstellen lässt der große Preissturz jedoch auf sich warten. Hohe Transportkosten und blockierte Frachtschiffe verzögern eine schnelle Verbilligung. Rund 900 Schulkinder haben am Donnerstag in Liechtenstein den Olympic Day gefeiert. Das Liechtenstein Olympic Committee will mit der Veranstaltung dem Bewegungsmangel bei Jugendlichen entgegenwirken. An 30 verschiedenen Stationen durften die Viert- und Fünftklässler neue Sportarten ausprobieren. Das breite Angebot der heimischen Verbände reichte dabei von Golf über Kickboxen bis hin zum Rodeln. Gekrönt wurde der Tag von einer Abschlusszeremonie mit dem Einmarsch der Klassen, ganz wie bei den echten Olympischen Spielen.
3: In Vaduz klingt dieser hochsommerliche Donnerstag lauschig aus. Aktuell messen wir noch warme 32 Grad. Der Abend verläuft heiter, letzte kleine Wolken über den Bergen lösen sich rasch auf. Uns steht eine sternenklare Tropennacht bevor, in der die Werte kaum unter 24 Grad sinken. Am

0: Freitag geht es schwülheiß weiter. Nach viel Sonnenschein und Höchstwerten um 34 Grad ziehen ab dem Nachmittag teils kräftige Gewitter auf. Auch der Samstag bringt uns bei 19 bis 34 Grad viel Sonne und große Hitze. Das abendliche Gewitterrisiko ist dann aber wieder spürbar geringer.
1: Der Donnerstagabend bei Radio Vaterland steht traditionell ganz im Zeichen der verzerrten Gitarren und treibenden Rhythmen. Draußen senkt sich langsam die Dämmerung über das Rheintal, in den Küchen des Landes brutzelt das Znacht in den Pfannen und der Feierabend verlagert sich allmählich in die wohlverdiente Sofazone. Genau die richtige Kulisse für das wöchentliche Motto Rock und Alternative. Die ganz großen Hymnen der Musikgeschichte und die feinsten Riffs übernehmen in den kommenden Stunden kompromisslos das Kommando. Manchmal darf der alternative Rock dabei aber auch eine kleine, rhythmische Abzweigung nehmen. Weg von den schweren E-Gitarren hin zu den treibenden, akustischen Klängen, die mindestens genauso viel Energie versprühen. Ein schwarzes Hemd, eine unverkennbare Stimme und ein Rhythmus, der das nahende Wochenende schon mal dezent ankündigt. Hier ist Juan.

Kaum ist der Expresszug von Trax vorbeigerauscht, packt einen unweigerlich das Reisefieber. Die Tickets sind gelöst, die musikalische Reiseleiterin steht auch schon bereit für den nächsten Trip. Desireless und Voyage Voyage.

Status Quo. Es ist 19.21 Uhr. Kurz zur Sache. Die Demokraten pro Liechtenstein ziehen vor den Staatsgerichtshof, um ihre Volksinitiative für tiefere Stromnetzgebühren zu retten. Der Landtag erklärte sie als nichtig wegen angeblichem europäischem Recht. Die Initianten verlangen Aufhebung und eine Prüfung, ob die Vorabprüfung verfassungskonform ist. Bekommen Sie grünes Licht, starten Sie sofort die Unterschriftensammlung. Bleib dran, du! Und jetzt weiter mit Oh Boy von Matt.

Oh Boy von Matt. Und weiter mit einer Empfehlung. Es ist 19.25 Uhr. Am 20. und 21. Juni lädt das Kulturhaus Rössle in Mauren zum dritten Kreativwochenende ein. Regionale Künstler zeigen Malerei, Fotografie, Upcycling-Mode und Holzarbeiten. Dazu ein buntes Rahmenprogramm. Sommernachtskonzert am Samstagabend, Zaubershow am Sonntagnachmittag. Stände öffnen Samstag um 14 Uhr, Sonntag um 11 Uhr. Der Eintritt ist frei. Wenn du Lust hast, komm vorbei. Und jetzt Ring My Bell von Anita Ward.

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1: Präzise informiert, die Stimme von Niki Stettler präsentiert die KI-News. Hallo, die Straße von Hormus soll nach einer Absichtserklärung zwischen dem Iran und den Vereinigten Staaten wieder für den Schiffsverkehr öffnen. Teheran will innerhalb von 30 Tagen mögliche Minen räumen. Das Abkommen gilt zunächst 60 Tage. Der Schifffahrtsverband BIMCO hält die Lage weiter für instabil. Rund 500 Handelsschiffe warten im Persischen Golf. Fachleute erwarten, dass bis Ende September etwa 80% der früheren Ölexporte erreicht werden. Donald Trump droht eine deutliche Niederlage vor dem obersten Gericht der USA. Der amtierende US-Präsident war im April persönlich zur Anhörung angereist. Dort wollte er sein Dekret verteidigen, das in den USA geborenen Kindern von Ausländern die Staatsbürgerschaft entziehen soll. Bei der 80-minütigen Verhandlung äußerten jedoch selbst die drei von ihm ernannten Richter massive Zweifel. Das Recht auf die Staatsbürgerschaft ist durch den 14. Verfassungszusatz geschützt. In Washington wird nun mit einem klaren Urteil gegen den Präsidenten gerechnet. Das waren die aktuellen Meldungen. 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

0: Eben noch sorgten die Fugees für wohlige Gänsehaut. Jetzt zieht Radio Vaterland musikalisch spürbar andere Seiten auf. Deutlich rauer und absolut legendär. Pink Floyd mit One of My Turns.
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Die musikalische Schwermut von Pink Floyd verfliegt im Studio sofort, wenn diese unverkennbare 90er-Hymne startet. Radio Vaterland dreht lauter für Four Non Blondes.

Was für ein Song. What's up? Es ist 19.42 Uhr, Donnerstag, und kurz was zum Thema Windkraft. Liechtenstein macht Tempo, sucht Standorte, um die Stromimporte zu senken. 10 Windräder könnten 28% des Bedarfs decken. Energieminister Hubert Büchel sagt, noch keine Bauprojekte, nur Prüfungen als Entscheidungsgrundlage. Nach den Sommerferien gibt's Infoveranstaltungen. Später kannst du dich auch finanziell beteiligen. Und jetzt, maybe,

treibende Rhythmus schiebt sich auf die Überholspur. Gerade klang noch der Yesterday Man von Chris Andrews aus, da drückt Radio Vaterland schon wieder das musikalische Gaspedal durch. Golden Earring mit Radar Love.

0: Es ist wieder 20 Uhr. Präzise informiert, die Stimme von Niki Stettler präsentiert die KI News. Hallo. Ex-Regierungschef Daniel Risch wechselt in die Privatwirtschaft und zieht in den Verwaltungsrat der Principal Holding ein. Bei dem Schaner Finanzunternehmen soll er künftig strategische Entscheidungen begleiten. Dieser Schritt ist Teil einer Nachfolgeregelung, damit sich Firmengründer Heimo Quaderer voll auf das Präsidium konzentrieren kann. Risch stand der liechtensteinischen Regierung bis April 2025 vor. Bevor er sein neues Mandat antritt, muss die Finanzmarktaufsicht die Personalie allerdings noch formell absegnen. Der Aufbau für das 15. FEL 1 Live Festival läuft auf Hochtouren. Am 3. und 4. Juli wird der Linderplatz wieder zur großen Open-Air-Bühne. Die Konzerte von Mark Forster und Naturally 7 am Samstag sind bereits restlos ausverkauft. Für Max Mutzke und die Sportfreunde Stiller am Freitag gibt es noch wenige Restkarten. Ein besonderes Highlight zum Jubiläum bietet zudem der kostenlose Auftritt des deutschen Sängers Joris im Außenbereich. Nach fast 4 Monaten Blockade haben sich die USA und der Iran überraschend auf einen Waffenstillstand geeinigt. Damit ist die Straße von Hormus im Nahen Osten ab dem heutigen Freitag wieder frei. Sie ist die wichtigste Route für den weltweiten Öltransport. Die internationalen Rohölpreise reagieren sofort und fallen unter die Marke von 80 US-Dollar. An den heimischen Tankstellen lässt der große Preissturz jedoch auf sich warten. Hohe Transportkosten und blockierte Frachtschiffe verzögern eine schnelle Verbilligung. Rund 900 Schulkinder haben am Donnerstag in Liechtenstein den Olympic Day gefeiert. Das Liechtenstein Olympic Committee will mit der Veranstaltung dem Bewegungsmangel bei Jugendlichen entgegenwirken. An 30 verschiedenen Stationen durften die Viert- und Fünftklässler neue Sportarten ausprobieren. Das breite Angebot der heimischen Verbände reichte dabei von Golf über Kickboxen bis hin zum Rodeln. Gekrönt wurde der Tag von einer Abschlusszeremonie mit dem Einmarsch der Klassen, ganz wie bei den echten Olympischen Spielen.
1: In Vaduz klingt der Donnerstagabend bei hochsommerlichen 32 Grad aus. Der Himmel zeigt sich weitgehend klar und wolkenlos. Auch in der kommenden Nacht kühlt es kaum ab. Bei minimal 24 Grad steht eine extrem laue und ruhige Sommernacht bevor. Am Freitag wird es schwülheiß. Nach einem Start bei 20 Grad klettern die Werte auf schweißtreibende 34 Grad. Zunächst dominiert die Sonne, bevor sich am Nachmittag und Abend über den Bergen teils kräftige Gewitter entladen. Der Samstag bringt ähnliche Hitze mit 19 bis 34 Grad. Es bleibt meist sonnig und die abendliche Gewittergefahr geht wieder spürbar zurück.
2: Der Donnerstagabend auf Radio Vaterland gehört unmissverständlich den verzerrten Gitarren und den ganz großen Hymnen. Während sich der Feierabend gemütlich über das Ländle legt, in den Küchen das Znacht brutzelt und das Sofa langsam die Regie übernimmt, steht hier musikalisch alles auf Rock und Alternative. Echte Legenden, ehrliche Riffs und treibende Beats bilden den perfekten Soundtrack für den entspannten Übergang in Richtung Wochenende. Doch zum wahren Alternativgeist gehört es eben auch, die Regeln ab und zu komplett auf den Kopf zu stellen. Was wäre ein starkes Rockprogramm ohne einen gekonnten Stilbruch zur rechten Zeit? Ein musikalischer Insiderwitz, der mittlerweile selbst absoluten Legendenstatus genießt und als ultimativer Überraschungsmoment funktioniert. Der wohl bekannteste Pop-Coup der 80er schleicht sich heute rotzfrech, aber überaus charmant ins Gitarrenline-Up. Hier ist Rick Astley mit Never Gonna Give You Up.

Wer auf philosophische Antworten hofft, wird bei Manfred Menns Earth Band heute enttäuscht. Dafür liefert Radio Vaterland jetzt den perfekten Soundtrack für ein kleines bisschen Drama. Shakespeare's Sister mit Stay.

0: Wer bei Endgames eben noch auf die zweite Chance gewartet hat, wird jetzt ohne Umwege belohnt. Die musikalische Wolkendecke reißt auf für ein ziemlich markantes Himmelsphänomen. Hier ist Youngblood mit Supermoon.
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Crazy gerade perfekt vorgelegt. Während der Regen draußen fröhlich weiterprasselt, wird es hier im Studio jetzt ordentlich laut. Great White legen nach mit Rock Me.

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1: Kurz reingehört, die Stimme von Niki Stettler mit den neuesten KI-News. Hallo, die Straße von Hormuz soll nach einer Absichtserklärung zwischen dem Iran und den Vereinigten Staaten wieder für den Schiffsverkehr öffnen. Teheran will innerhalb von 30 Tagen mögliche Minen räumen. Das Abkommen gilt zunächst 60 Tage. Der Schifffahrtsverband BIMCO hält die Lage weiter für instabil. Rund 500 Handelsschiffe warten im Persischen Golf. Fachleute erwarten, dass bis Ende September etwa 80% der früheren Ölexporte erreicht werden. Die Vereinigten Staaten und der Iran haben ein historisches Rahmenabkommen geschlossen. Die Vereinbarung gilt ab sofort. Teheran öffnet die Straße von Hormuz, die USA heben ihre Seeblockade auf. Bereits morgen starten in der Schweiz die Verhandlungen für eine dauerhafte Friedenslösung. Für die amerikanische Seite reist Vizepräsident J.D. Vance auf den Bürgenstock, für den Iran Parlamentspräsident Mohammed Bagher Ghalibaf. Beide Staaten wollen nun innerhalb von maximal 60 Tagen einen endgültigen Vertrag aushandeln, soweit das Aktuellste.

Männer sind Schweine von Die Ärzte. Hier ist Radio Vaterland, 20.39 Uhr. Kurz was aus der Region. Liechtenstein und die Ostschweiz wollen enger zusammenrücken. Das sagten rund 350 Gäste an der IHK-Generalversammlung in Gams. IHK-Vizepräsident Fabian Frick lobte die Beziehungen, forderte aber gemeinsame Lösungen, vor allem gegen den Pendlerstau über den Rhein und bürokratische Hürden. Bleibt dran! Jetzt kommt Lady in Black von Europa.

0: war Lady in Black von Uriah Heep. Es ist 20.44 Uhr am Donnerstag. Kurz dazu. Die liechtensteinische Industrie- und Handelskammer warnt. Geschäftsführer Maximilian Rüdisser sieht nach 12 Monaten massiven Druck auf die Exportwirtschaft. Nahostkonflikte, unsichere US-Handelspolitik und Strukturwandel. Sichtbar beim Stellenabbau bei Presta zwingen Firmen, ihre Lieferketten breiter zu denken und sich gegen Arbeitskräftemangel zu wappnen. Das betrifft dich und mich. Jetzt weiter mit In the Flesh von Pink Floyd.
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Das war My Baby Balla Balla von Rainbows. Es ist jetzt 20.48 Uhr. Die Gemeinde Mauren treibt Pläne für altersgerechtes Wohnen im Gebiet Lachabünd neben dem Pflegeheim St. Peter und Paul voran. Wenn du in der Gegend bist, freut es dich sicher. Eine Arbeitsgruppe prüft, wie das Quartier mit gut erreichbarem Einkauf aufgewertet werden kann. Die Gemeinde bewilligte dafür einen Kredit von 30.000 Franken. Bleib dran, jetzt kommt Feelings von Morris Albert.

Morris Albert hat die großen Gefühle gerade regelrecht zelebriert. Einmal kurz durchatmen, bevor das Studiofenster musikalisch sperrangelweit aufgerissen wird, für den wohl bekanntesten Pop-Notruf aus Schweden.

0: präzise informiert. Die Stimme von Niki Stettler präsentiert die KI News Hallo. Die Wirtschaftsräume Liechtenstein und Ostschweiz wollen künftig noch enger zusammenarbeiten. Das ist das klare Fazit der Generalversammlung der Industrie- und Handelskammer St. Gallen-Appenzell in Gams. Rund 350 Gäste aus Politik und Wirtschaft suchten am vergangenen Mittwoch nach echten grenzüberschreitenden Lösungen. Zwar lobte LIHAC-Vizepräsident Fabian Frick die guten Beziehungen, dennoch bleiben zwei große Baustellen bestehen. Der massive Pendlerverkehr über den Rhein und die vielen bürokratischen Hürden für Unternehmen im Nachbarland. Ex-Regierungschef Daniel Risch wechselt in die Privatwirtschaft und zieht in den Verwaltungsrat der Principal Holding ein. Bei dem Schaner Finanzunternehmen soll er künftig strategische Entscheidungen begleiten. Dieser Schritt ist Teil einer Nachfolgeregelung, damit sich Firmengründer Heimo Quaderer voll auf das Präsidium konzentrieren kann. Risch stand der liechtensteinischen Regierung bis April 2025 vor. Bevor er sein neues Mandat antritt, muss die Finanzmarktaufsicht die Personalie allerdings noch formell absegnen. Der Aufbau für das 15. Fell 1 Live Festival läuft auf Hochtouren. Am 3. und 4. Juli wird der Linderplatz wieder zur großen Open-Air-Bühne. Die Konzerte von Mark Forster und Naturally 7 am Samstag sind bereits restlos ausverkauft. Für Max Mutzke und die Sportfreunde Stiller am Freitag gibt es noch wenige Restkarten. Ein besonderes Highlight zum Jubiläum bietet zudem der kostenlose Auftritt des deutschen Sängers Joris im Außenbereich. Nach fast 4 Monaten Blockade haben sich die USA und der Iran überraschend auf einen Waffenstillstand geeinigt. Damit ist die Straße von Hormus im Nahen Osten ab dem heutigen Freitag wieder frei. Sie ist die wichtigste Route für den weltweiten Öltransport. Die internationalen Rohölpreise reagieren sofort und fallen unter die Marke von 80 US-Dollar. An den heimischen Tankstellen lässt der große Preissturz jedoch auf sich warten. Hohe Transportkosten und blockierte Frachtschiffe verzögern eine schnelle Verbilligung.
1: In Vaduz klingt der Donnerstag mit hochsommerlichen 32 Grad aus. Der Himmel zeigt sich weitgehend klar, nur über den Bergen lösen sich letzte harmlose Schönwetterwolken auf. Bei warmen 24 Grad steht uns eine ruhige und sternenklare Tropennacht bevor. Am Freitag setzt sich das heiße Sommerwetter fort. Die Temperaturen klettern auf schwüle 34 Grad. Nach viel Sonnenschein können sie später über den Bergen einzelne Hitzegewitter entladen. Im Rheintal bleibt es aber meist trocken. Auch der Samstag liefert bei lauen 19 bis heißen 34 Grad strahlenden Sonnenschein, wobei die Gewittergefahr wieder deutlich sinkt.
2: Die Pfannen brutzeln auf dem Herd. Der Feierabend im Ländle ist offiziell eingeläutet. Und das nahende Wochenende wirft bereits seine entspannten Schatten voraus. Genau die richtige Atmosphäre für ein gemütliches Znacht. Und natürlich für den perfekten Soundtrack auf Radio Vaterland. Elke Tschütscher sorgt am Mikrofon für die musikalische Begleitung. Denn der Donnerstagabend gehört hier traditionell den satten Klängen und den ganz großen Hymnen der Musikgeschichte. Rock und Alternative steht auf dem Programm. Bevor gleich wieder die lauten Stromgitarren das Kommando übernehmen, gibt es jetzt einen kleinen, aber absolut legendären musikalischen Ausreißer. Kultstatus ist schließlich keine reine Frage des Genres. Es folgt ein Synthesizer-Riff, das eine ganze Ära geprägt hat und den Abend auf dem Sofa sofort mit der nötigen Portion Coolness versorgt. Harold Faltermeier mit Axel F.

Räder vom Billy Vaughan Orchestra stehen still. Radio Vaterland baut jetzt ein musikalisches Fundament aus purer Nostalgie. Hier ist Martin Page mit In the House of Stone

Das solide Fundament aus Stein von Martin Page steht. Jetzt wird die Bühne frei für die absolute Königsklasse der dramatischen Liebeserklärungen. Radio Vaterland spielt Meat Loaf mit I'd Do Anything.

Das war gerade Hang Up von Madonna. Schön energisch. Ein kurzer Hinweis. Rund 900 Kinder waren am Donnerstag beim Olympic Day in Liechtenstein, haben an 30 Stationen Golf, Kickboxen bis Rodeln ausprobiert und sind am Schluss wie bei den Olympischen Spielen eingelaufen. Super Sache gegen Bewegungsmangel, findest du nicht? Es ist 21.24 Uhr und jetzt kommt It's Now or Never von Elvis Presley, gesungen von Gerd Böttcher.

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1: Die neuesten KI-Nachrichten mit der Stimme von Niki Stettler. Hallo. Nach den tödlichen Schüssen auf den russischen Karikaturisten Semjon Skrepetski hat die polnische Polizei einen Verdächtigen festgenommen. Der Künstler war für seine scharfe Kritik an Kreml-Chef Wladimir Putin bekannt. Am Montag wurde er im Osten Polens erschossen. Der Festgenommene ist ein 36-jähriger Mann mit georgischem Pass. Der polnische Premierminister Donald Tusk vermutet einen gezielten politischen Mord. Sollte sich eine russische Beteiligung bestätigen, wäre das ein Fall von internationalem Staatsterrorismus. Schwarze Rauchwolken über Moskau. Die Ukraine hat einen massiven Drohnenangriff auf die russische Hauptstadt verübt. Ziel war eine wichtige Ölraffinerie, nur rund 15 Kilometer vom Kreml entfernt. Die Anlage ist entscheidend für die Treibstoffversorgung der Region. Das russische Verteidigungsministerium spricht von Terror und meldet über 500 abgeschossene Drohnen. Bei diesem Angriff, einem der schwersten auf russisches Gebiet seit über 4 Jahren, gab es im Großraum Moskau mehrere Verletzte und erhebliche Sachschäden. Soweit die Nachrichten.

von Sarah Connor und bei diesem leichten Regen draußen bleibt es musikalisch direkt auf der gefühlvollen Seite. The Heights fragen jetzt: How do you talk to an angel?

Auf die enge Frage von The Heights folgt direkt ein ziemlich ehrliches Versprechen. Radio Vaterland serviert jetzt feinsten 90er Soul. Garantiert ohne Schwindel. Hier sind Charles und Eddie mit Would I Lie to You?

Charles und Eddie haben eben noch absolute Ehrlichkeit versprochen. Jetzt klackert die imaginäre Münze im Automaten und Radio Vaterland dreht die Stimmung auf. Hier sind die Rubettes mit Jukebox Jive.

Das war Change von Youngblood. Es ist jetzt 21.48 Uhr. Komm vorbei. Am 20. und 21. Juni veranstaltet das Kulturhaus Rössle in Mauren sein drittes Kreativwochenende. Regionale Künstler und Handwerker zeigen Malerei, Fotografie, Upcycling-Mode und Holzarbeiten. Stände öffnen Samstag um 14 Uhr, Sonntag um 11 Uhr. Der Eintritt ist frei. Und gleich geht's weiter mit My Sweet Lord von George Harrison.

nach My Sweet Lord von George Harrison. Es ist 21.53 Uhr hier auf Radio Vaterland. Kleiner Energieschnack. Liechtenstein macht Tempo bei Windkraft. 10 Windräder könnten 28% des Bedarfs decken. Konkrete Bauprojekte gibt's noch nicht. Prüfungen liefern Entscheidungsgrundlagen. Nach den Sommerferien gibt's Infoveranstaltungen und später kannst du dich finanziell beteiligen. Bleib dran, jetzt geht's weiter mit Maybe von

0: Es ist wieder 22 Uhr. Die KI-News mit der Stimme von Niki Stettler, hallo. Kinder und Jugendliche in Liechtenstein erhalten bei Gerichtsprozessen künftig mehr Unterstützung. Eine Studie belegt, dass sich Minderjährige bei Scheidungen oder Sorgerechtsstreitigkeiten oft nicht ernst genommen fühlen. Bislang fehlen im Land klare Strukturen, um ihre Rechte durchzusetzen. Der Verein für Menschenrechte fordert deshalb eine unabhängige und kostenlose Rechtsvertretung. Die liechtensteinische Rechtsanwaltskammer reagiert nun und startet ein Pilotprojekt. Dafür werden Anwälte gezielt für die Vertretung von Kindern ausgebildet. Die Wirtschaftsräume Liechtenstein und Ostschweiz wollen künftig noch enger zusammenarbeiten. Das ist das klare Fazit der Generalversammlung der Industrie- und Handelskammer St. Gallen-Appenzell in Gams. Rund 350 Gäste aus Politik und Wirtschaft suchten am vergangenen Mittwoch nach echten grenzüberschreitenden Lösungen. Zwar lobte LIHACA-Vizepräsident Fabian Frick die guten Beziehungen, dennoch bleiben zwei große Baustellen bestehen. Der massive Pendlerverkehr über den Rhein und die vielen bürokratischen Hürden für Unternehmen im Nachbarland. Ex-Regierungschef Daniel Risch wechselt in die Privatwirtschaft und zieht in den Verwaltungsrat der Principal Holding ein. Bei dem Schaner Finanzunternehmen soll er künftig strategische Entscheidungen begleiten. Dieser Schritt ist Teil einer Nachfolgeregelung, damit sich Firmengründer Heimo Quaderer voll auf das Präsidium konzentrieren kann. Risch stand der liechtensteinischen Regierung bis April 2025 vor. Bevor er sein neues Mandat antritt, muss die Finanzmarktaufsicht die Personalie allerdings noch formell absegnen. Der Aufbau für das 15. FL1 Live Festival läuft auf Hochtouren. Am 3. und 4. Juli wird der Linderplatz wieder zur großen Open-Air-Bühne. Die Konzerte von Mark Forster und Naturally 7 am Samstag sind bereits restlos ausverkauft. Für Max Mutzke und die Sportfreunde Stiller am Freitag gibt es noch wenige Restkarten. Ein besonderes Highlight zum Jubiläum bietet zudem der kostenlose Auftritt des deutschen Sängers Joris im Außenbereich.
1: In Vaduz liegen die Temperaturen aktuell bei rund 30 Grad. Der heutige Bereich reicht von etwa 18 bis 33 Grad. Im ganzen Ländle dominiert strahlender Sonnenschein. Über den Bergen bilden sich höchstens ein paar kleine, harmlose Quellwolken. Der Gesamteindruck ist durch und durch hochsommerlich, freundlich und sehr heiß. Am Freitag erwartet uns ein eher schwüler Hochsommertag. Die Werte bewegen sich zwischen 20 und 34 Grad. Zunächst scheint ausgiebig die Sonne. Im Laufe des Nachmittags können sich aber von den Bergen her einzelne, teils kräftige Gewitter entladen. Der Samstag bringt erneut viel Hitze, bei 19 bis 34 Grad. Das Wetter zeigt sich dann wieder deutlich ruhiger und von seiner sonnigen Seite, auch wenn vereinzelte Hitzegewitter am Abend über den Gipfeln nicht völlig ausgeschlossen sind.
2: Die Dunkelheit hat sich längst wie eine beruhigende Decke über das Rheintal gelegt. Der Puls des Tages fährt spürbar herunter. Es ist jene besondere Zeit, in der nur noch das leise Surren der Reifen auf der nächtlichen Landstraße, das leise Rascheln von Buchseiten oder der stetige Rhythmus einer ruhigen Nachtschicht den Takt vorgeben. Genau hier, mitten in dieser friedlichen Atmosphäre, setzt Durch die Nacht auf Radio Vaterland an, mit Klängen, die Raum für Gedanken lassen. Ambient, Downtempo und eine Prise unaufgeregter Nostalgie bilden den perfekten Soundtrack zum Loslassen und Runterfahren. Die nächste Melodie ist ein echter Klassiker, der geradezu spritzig, aber unendlich sanft daherkommt und sofort Bilder von endlosen Ozeanen und ruhigem Wellengang in den Kopf zaubert. Eine musikalische Reise in die absolute Entspannung. Francis Lai and His Orchestra mit dem unvergesslichen TV-Thema aus Das Traumschiff.

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1: Willkommen zu den KI-News. Am Mikrofon ist die Stimme von Niki Stettler. Hallo. Schwarze Rauchwolken über Moskau. Die Ukraine hat einen massiven Drohnenangriff auf die russische Hauptstadt verübt. Ziel war eine wichtige Ölraffinerie, nur rund 15 Kilometer vom Kreml entfernt. Die Anlage ist entscheidend für die Treibstoffversorgung der Region. Das russische Verteidigungsministerium spricht von Terror und meldet über 500 abgeschossene Drohnen. Bei diesem Angriff, einem der schwersten auf russisches Gebiet seit über 4 Jahren, gab es im Großraum Moskau mehrere Verletzte und erhebliche Sachschäden. Nach den tödlichen Schüssen auf den russischen Karikaturisten Semyon Skrepetsky hat die polnische Polizei einen Verdächtigen festgenommen. Der Künstler war für seine scharfe Kritik an Kreml-Chef Wladimir Putin bekannt. Am Montag wurde er im Osten Polens erschossen. Der Festgenommene ist ein 36-jähriger Mann mit georgischem Pass. Der polnische Premierminister Donald Tusk vermutet einen gezielten politischen Mord. Sollte sich eine russische Beteiligung bestätigen, wäre das ein Fall von internationalem Staatsterrorismus. Das war das Neueste aus der Nachrichtenredaktion.

0: Es ist wieder 23 Uhr. KI News am Puls der Zeit mit der Stimme von Niki Stettler. Hallo. Kinder und Jugendliche in Liechtenstein erhalten bei Gerichtsprozessen künftig mehr Unterstützung. Eine Studie belegt, dass sich Minderjährige bei Scheidungen oder Sorgerechtsstreitigkeiten oft nicht ernst genommen fühlen. Bislang fehlen im Land klare Strukturen, um ihre Rechte durchzusetzen. Der Verein für Menschenrechte fordert deshalb eine unabhängige und kostenlose Rechtsvertretung. Die Liechtensteinische Rechtsanwaltskammer reagiert nun und startet ein Pilotprojekt. Dafür werden Anwälte gezielt für die Vertretung von Kindern ausgebildet. Die Wirtschaftsräume Liechtenstein und Ostschweiz wollen künftig noch enger zusammenarbeiten. Das ist das klare Fazit der Generalversammlung der Industrie- und Handelskammer St. Gallen-Appenzell in Gams. Rund 350 Gäste aus Politik und Wirtschaft suchten am vergangenen Mittwoch nach echten grenzüberschreitenden Lösungen. Zwar lobte LIHK-Vizepräsident Fabian Frick die guten Beziehungen, dennoch bleiben zwei große Baustellen bestehen. Der massive Pendlerverkehr über den Rhein und die vielen bürokratischen Hürden für Unternehmen im Nachbarland. Ex-Regierungschef Daniel Risch wechselt in die Privatwirtschaft und zieht in den Verwaltungsrat der Principal Holding ein. Bei dem Schaner Finanzunternehmen soll er künftig strategische Entscheidungen begleiten. Dieser Schritt ist Teil einer Nachfolgeregelung, damit sich Firmengründer Heimo Quaderer voll auf das Präsidium konzentrieren kann. Risch stand der liechtensteinischen Regierung bis April 2025 vor. Bevor er sein neues Mandat antritt, muss die Finanzmarktaufsicht die Personalie allerdings noch formell absegnen. Der Aufbau für das 15. FL1 Live-Festival läuft auf Hochtouren. Am 3. und 4. Juli wird der Linderplatz wieder zur großen Open-Air-Bühne. Die Konzerte von Mark Forster und Naturally 7 am Samstag sind bereits restlos ausverkauft. Für Max Mutzke und die Sportfreunde Stiller am Freitag gibt es noch wenige Restkarten. Ein besonderes Highlight zum Jubiläum bietet zudem der kostenlose Auftritt des deutschen Sängers Joris im Außenbereich.
1: In Vaduz liegen die Temperaturen aktuell bei rund 30 Grad. Der heutige Bereich reicht von etwa 18 bis 33 Grad. Dazu dominiert in ganzen Ländle strahlender Sonnenschein mit nur wenigen harmlosen Schönwetterwolken über den Bergen. Der Wettereindruck ist absolut hochsommerlich und überaus freundlich. Am Freitag wird es bei 20 bis 34 Grad zunächst wieder sehr sonnig. Am Nachmittag wird die Luft schwüler und es können sich lokal kräftige Gewitter entladen. Der Samstag liefert bei 19 bis 34 Grad erneut bestes Badewetter mit viel Sonne und einer deutlich geringeren Gewittergefahr.
2: Die Uhren im Rheintal ticken jetzt ein wenig langsamer. Es ist jene Phase der Nacht, in der die Lichter zwischen Schaan und Balzers nach und nach erlöschen und eine angenehme Ruhe einkehrt. Die perfekte Kulisse für eine späte Fahrt über fast leere Straßen, für das leise Rascheln der Buchseiten im gedimmten Licht oder für die fokussierten Stunden der Nachtschicht. Hier bei Radio Vaterland in der Sendung Durch die Nacht weht nun ein eleganter Hauch von musikalischer Nostalgie durch den Äther. Ein kleiner, feiner Ausflug in die goldene Ära des Swing, der sich mit seinem zeitlosen Groove wunderbar geschmeidig in unsere entspannte Klanglandschaft einfügt. Ein echter Klassiker, der auch zu später Stunde ein unaufdringliches Lächeln zaubert und den Takt der Nacht auf charmante Weise vorgibt. Hier ist Glenn Miller mit

0: präzise informiert. Die Stimme von Niki Stettler präsentiert die KI News. Hallo. Kinder und Jugendliche in Liechtenstein erhalten bei Gerichtsprozessen künftig mehr Unterstützung. Eine Studie belegt, dass sich Minderjährige bei Scheidungen oder Sorgerechtsstreitigkeiten oft nicht ernst genommen fühlen. Bislang fehlen im Land klare Strukturen, um ihre Rechte durchzusetzen. Der Verein für Menschenrechte fordert deshalb eine unabhängige und kostenlose Rechtsvertretung. Die Liechtensteinische Rechtsanwaltskammer reagiert nun und startet ein Pilotprojekt. Dafür werden Anwälte gezielt für die Vertretung von Kindern ausgebildet. Die Wirtschaftsräume Liechtenstein und Ostschweiz wollen künftig noch enger zusammenarbeiten. Das ist das klare Fazit der Generalversammlung der Industrie- und Handelskammer St. Gallen-Appenzell in Gams. Rund 350 Gäste aus Politik und Wirtschaft suchten am vergangenen Mittwoch nach echten grenzüberschreitenden Lösungen. Zwar lobte LIHK-Vizepräsident Fabian Frick die guten Beziehungen, dennoch bleiben zwei große Baustellen bestehen. Der massive Pendlerverkehr über den Rhein und die vielen bürokratischen Hürden für Unternehmen im Nachbarland. Ex-Regierungschef Daniel Risch wechselt in die Privatwirtschaft und zieht in den Verwaltungsrat der Principal Holding ein. Bei dem Schaner Finanzunternehmen soll er künftig strategische Entscheidungen begleiten. Dieser Schritt ist Teil einer Nachfolgeregelung, damit sich Firmengründer Heimo Quaderer voll auf das Präsidium konzentrieren kann. Risch stand der liechtensteinischen Regierung bis April 2025 vor. Bevor er sein neues Mandat antritt, muss die Finanzmarktaufsicht die Personalie allerdings noch formell absegnen. Der Aufbau für das 15. FEL 1 Live Festival läuft auf Hochtouren. Am 3. und 4. Juli wird der Linderplatz wieder zur großen Open-Air-Bühne. Die Konzerte von Mark Forster und Naturally 7 am Samstag sind bereits restlos ausverkauft. Für Max Mutzke und die Sportfreunde Stiller am Freitag gibt es noch wenige Restkarten. Ein besonderes Highlight zum Jubiläum bietet zudem der kostenlose Auftritt des deutschen Sängers Joris im Außenbereich.
1: Am Sonntag überwiegend wolkig bis trüb, stellenweise leichter Regen oder Nieselregen, vor allem von Nordwesten bis Südosten, Lichtblicke am ehesten im Osten, nachmittags auch im Westen, Höchstwerte 4 bis 14 Grad, Wind meist schwach aus Westen, zeitweise mäßig mit frischen Böen im Westen, in der Nacht gebietsweise Regen, lokal Nebel, Tiefstwerte 3 bis 8 Grad, im Schwarzwald und Allgäu um 1 Grad. Montag neblig trüb mit Nieselregen 5 bis 13 Grad. Dienstag öfter Regen 6 bis 15 Grad. Pack dein Gehirn.
2: Die Dunkelheit hat sich längst über das Rheintal gelegt. Es ist diese besondere Zeit, in der die Welt spürbar einen Gang zurückschaltet. Die Hektik des Tages verblasst und was bleibt, ist der entspannte Takt der Nacht. Ob bei der konzentrierten Nachtschicht, vertieft in das letzte Kapitel eines guten Buches, oder auf der ruhigen Fahrt über die leeren Straßen des Landes, es ist der Moment zum Durchatmen. Hier bei Radio Vaterland läuft genau der Soundtrack, der diese Stunden trägt. Sanfte Klänge, die den Geist zur Ruhe kommen lassen. Und manchmal verträgt diese nächtliche Stille auch einen Hauch von großer, zeitloser Eleganz. Ein wenig cineastischer Glanz, der sich wunderbar in die samtene Lounge-Atmosphäre dieser Sendung einfügt. Ein musikalischer Edelstein, der schlichtweg niemals an Strahlkraft verliert. Shirley Bassey mit Diamonds Are Forever.

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0: Es ist wieder 1 Uhr. Die neuesten Entwicklungen kompakt zusammengefasst, KI News mit der Stimme von Niki Stettler. Kinder und Jugendliche in Liechtenstein erhalten bei Gerichtsprozessen künftig mehr Unterstützung. Eine Studie belegt, dass sich Minderjährige bei Scheidungen oder Sorgerechtsstreitigkeiten oft nicht ernst genommen fühlen. Bislang fehlen im Land klare Strukturen, um ihre Rechte durchzusetzen. Der Verein für Menschenrechte fordert deshalb eine unabhängige und kostenlose Rechtsvertretung. Die Liechtensteinische Rechtsanwaltskammer reagiert nun und startet ein Pilotprojekt. Dafür werden Anwälte gezielt für die Vertretung von Kindern ausgebildet. Die Wirtschaftsräume Liechtenstein und Ostschweiz wollen künftig noch enger zusammenarbeiten. Das ist das klare Fazit der Generalversammlung der Industrie- und Handelskammer St. Gallen-Appenzell in Gams. Rund 350 Gäste aus Politik und Wirtschaft suchten am vergangenen Mittwoch nach echten grenzüberschreitenden Lösungen. Zwar lobte LIHK-Vizepräsident Fabian Frick die guten Beziehungen, dennoch bleiben zwei große Baustellen bestehen. Der massive Pendlerverkehr über den Rhein und die vielen bürokratischen Hürden für Unternehmen im Nachbarland. Ex-Regierungschef Daniel Risch wechselt in die Privatwirtschaft und zieht in den Verwaltungsrat der Principal Holding ein. Bei dem Schaner Finanzunternehmen soll er künftig strategische Entscheidungen begleiten. Dieser Schritt ist Teil einer Nachfolgeregelung, damit sich Firmengründer Heimo Quaderer voll auf das Präsidium konzentrieren kann. Risch stand der liechtensteinischen Regierung bis April 2025 vor. Bevor er sein neues Mandat antritt, muss die Finanzmarktaufsicht die Personalie allerdings noch formell absegnen. Der Aufbau für das 15. FL1 Live Festival läuft auf Hochtouren. Am 3. und 4. Juli wird der Linderplatz wieder zur großen Open-Air-Bühne. Die Konzerte von Mark Forster und Naturally 7 am Samstag sind bereits restlos ausverkauft. Für Max Mutzke und die Sportfreunde Stiller am Freitag gibt es noch wenige Restkarten. Ein besonderes Highlight zum Jubiläum bietet zudem der kostenlose Auftritt des deutschen Sängers Joris im Außenbereich.
1: Am Sonntag überwiegend wolkig bis trüb, stellenweise leichter Regen oder Nieselregen, vor allem von Nordwesten bis Südosten, Lichtblicke am ehesten im Osten, nachmittags auch im Westen, Höchstwerte 4 bis 14 Grad, Wind meist schwach aus Westen, zeitweise mäßig mit frischen Böen im Westen, in der Nacht gebietsweise Regen, lokal Nebel, Tiefstwerte 3 bis 8 Grad, im Schwarzwald und Allgäu um 1 Grad.

0: Montag neblig trüb mit Nieselregen 5 bis 13 Grad. Dienstag öfter Regen 6 bis 15 Grad. 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
1: Wenn die Lichter zwischen Schaan und Balzers langsam erlöschen und nur noch die Scheinwerfer der späten Autofahrer wie kleine Glühwürmchen durch das dunkle Rheintal huschen, dann beginnt die ruhigste Zeit des Tages. Hier ist Durch die Nacht auf Radio Vaterland. Am Mikrofon ist Karin Theiler. Es ist genau jener Moment, um den Trubel der vergangenen Stunden lautlos hinter sich zu lassen. Ein gutes Buch auf dem Nachttisch, eine konzentrierte, aber ruhige Nachtschicht oder einfach das entspannte Zurücklehnen auf der Couch. All das verlangt nach dem perfekten Soundtrack. Einem musikalischen Begleiter aus Ambient, Lounge und sanftem Downtempo, der den Puls beruhigt und den Geist auf Reisen schickt. Ein wahrer Pionier für genau diese elektronische Schwerelosigkeit ist Vangelis. Mit seinen sphärischen Synthesizer-Klängen hat er Musikgeschichte geschrieben. Sein Klassiker Chariots of Fire ist wie gemacht für diese späte Stunde und lässt die Nacht nun vollends in die absolute Entspannung gleiten.

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0: Es ist 2 Uhr. Präzise informiert, die Stimme von Niki Stettler präsentiert die KI-News Hallo. Kinder und Jugendliche in Liechtenstein erhalten bei Gerichtsprozessen künftig mehr Unterstützung. Eine Studie belegt, dass sich Minderjährige bei Scheidungen oder Sorgerechtsstreitigkeiten oft nicht ernst genommen fühlen. Bislang fehlen im Land klare Strukturen, um ihre Rechte durchzusetzen. Der Verein für Menschenrechte fordert deshalb eine unabhängige und kostenlose Rechtsvertretung. Die Liechtensteinische Rechtsanwaltskammer reagiert nun und startet ein Pilotprojekt. Dafür werden Anwälte gezielt für die Vertretung von Kindern ausgebildet. Die Wirtschaftsräume Liechtenstein und Ostschweiz wollen künftig noch enger zusammenarbeiten. Das ist das klare Fazit der Generalversammlung der Industrie- und Handelskammer St. Gallen-Appenzell in Gams. Rund 350 Gäste aus Politik und Wirtschaft suchten am vergangenen Mittwoch nach echten grenzüberschreitenden Lösungen. Zwar lobte LIHAC-Vizepräsident Fabian Frick die guten Beziehungen, dennoch bleiben zwei große Baustellen bestehen. Der massive Pendlerverkehr über den Rhein und die vielen bürokratischen Hürden für Unternehmen im Nachbarland. Ex-Regierungschef Daniel Risch wechselt in die Privatwirtschaft und zieht in den Verwaltungsrat der Principal Holding ein. Bei dem Schaner Finanzunternehmen soll er künftig strategische Entscheidungen begleiten. Dieser Schritt ist Teil einer Nachfolgeregelung, damit sich Firmengründer Heimo Quaderer voll auf das Präsidium konzentrieren kann. Risch stand der liechtensteinischen Regierung bis April 2025 vor. Bevor er sein neues Mandat antritt, muss die Finanzmarktaufsicht die Personalie allerdings noch formell absegnen. Nach fast 4 Monaten Blockade haben sich die USA und der Iran überraschend auf einen Waffenstillstand geeinigt. Damit ist die Straße von Hormus im Nahen Osten ab dem heutigen Freitag wieder frei. Sie ist die wichtigste Route für den weltweiten Öltransport. Die internationalen Rohölpreise reagieren sofort und fallen unter die Marke von 80 US-Dollar. An den heimischen Tankstellen lässt der große Preissturz jedoch auf sich warten. Hohe Transportkosten und blockierte Frachtschiffe verzögern eine schnelle Verbilligung.
1: Am Sonntag überwiegend wolkig bis trüb, stellenweise leichter Regen oder Nieselregen, vor allem von Nordwesten bis Südosten, Lichtblicke am ehesten im Osten, nachmittags auch im Westen, Höchstwerte 4 bis 14 Grad, Wind meist schwach aus Westen, zeitweise mäßig mit frischen Böen im Westen, in der Nacht gebietsweise Regen, lokal Nebel, Tiefstwerte 3 bis 8 Grad, im Schwarzwald und Allgäu um 1 Grad, Montag neblig trüb mit Nieselregen 5 bis 13 Grad, Dienstag öfter Regen 6 bis 15 Grad. Pack deinen Schirm.
2: Die Lichter im Rheintal sind mittlerweile gedimmt. Der Trubel des Tages weicht einer angenehmen, tiefen Stille. Es ist genau diese besondere Zeit nach 10 Uhr abends, in der die Welt spürbar einen Gang zurückschaltet. Hier bei Radio Vaterland beginnt nun die entspannteste Phase des Tages. Durch die Nacht mit Karin.